0: die da hängen, ja, mit heute Blutspende, da ist der Blutstropfen meistens noch irgendwo drauf zu sehen. Den hatte ich früher noch mal als Anhänger übrigens, na egal. Ja, also es war sehr schön und ich glaube, liebe Tali, es bleibt uns nichts anderes übrig, als zu sagen, stay tuned
1: und bleibt gefühlvoll.

0: Blutvergießen.
1: Hallo Sakura.
2: Hallo Antje.
1: Und willkommen bei Blutvergießen. Ich habe euch heute einen Fall mitgebracht, der mich ehrlich gesagt beschäftigt hat, seit ich zum ersten Mal darüber gestolpert bin. Nicht nur wegen der Tat selbst, sondern vor allem wegen dem, was danach sichtbar wird. Ein System, das den Täter nicht schützt, weil es ihn für unschuldig hält, sondern weil es für Leute wie ihn gemacht worden ist. Denn in der heutigen Folge geht es um einen Offizier, einen Zivilisten und um eine Auseinandersetzung, die im Deutschen Kaiserreich tödlich endete und danach weit über Karlsruhe hinaus Empörung auslöst. Aber erstmal, Sakura, wie geht's dir? Wie war deine Woche?
2: Ich würde sagen, mir geht's soweit ganz gut. Ich bin heute etwas verpeilt. Das wisst ihr da draußen natürlich jetzt nicht, aber Antje und ich hatten gerade schon einen kleinen Lachflash, weil ich heute so verpeilt bin.
1: Ja, es war auch verwirrend kurzzeitig.
2: Vielleicht als kleines Stichwort für euch, wir nehmen ja immer gemeinsam auf, aber leider ja nicht am selben Ort, weil wir alle ja quasi von überall aus Deutschland kommen. Und deswegen müssen wir halt immer uns gemeinsam online treffen. Und wenn man diese Links aber verschickt und vergisst, dass man sie verschickt, dann wundert man sich manchmal, warum Leute dann schon mit im Call sind.
1: Ja, Sakura hat sich kurz gewundert, ob ich zaubern kann seit neuestem, weil sie dachte, sie hat mir den Link noch gar nicht geschickt, aber ich war plötzlich schon in der Aufnahme.
2: Genau, also deswegen, wir hatten heute schon viel Spaß hier. Ich befürchte aber, weil wir sind ja aber noch ein True Crime Podcast, dass es heute nicht so spaßig wird, weil du hast ja gerade schon mal ein bisschen was angeteasert. Also ich bin sehr, sehr gespannt. Aber vorher noch ganz kurz, wie geht's dir denn?
1: Mir geht's ganz gut. Bei uns war es ein bisschen stressig jetzt die letzte Zeit wegen einer dicken, fetten Zahnentzündung in der Familie. Schwierig zu behandeln war, weil uns auch ein notdiensthabender Arzt keine Medikamente verschrieben hat. Von daher hat sich das alles ein bisschen weit ausgebreitet und in die Länge gezogen. Aber jetzt mittlerweile ist es zum Glück am Abklingen. Von daher geht es mir jetzt wieder gut.
2: Sehr schön.
1: Ja.
2: Ja, wenigstens etwas. Oh, es ist ganz gruselig. Bei mir ist gerade eine Taube, ich glaube, es ist eine Taube gewesen, direkt vor mein Fenster auf den Sims da drüber geflogen und putzt sich da jetzt. Und ich sehe die ganze Zeit immer nur ihren Schatten auf meinem Rechner.
1: Das ist verwirrend, ne?
2: Das ist irgendwie Schatten sieht. Komisch. Ja. Mhm. Okay, egal. Aber ich glaube, du hast heute keine Schatten für uns, sondern andere Dinge.
1: Genau. Bei mir geht es ja meistens um historische Fälle und ja, da geht es auch heute wieder drum. Wie immer gilt, was ich heute erzähle, ist historisch belegt, soweit das möglich ist. Ich stütze mich dabei vor allem auf zeitgenössische Presseberichte, Standesamtangaben und die stenografischen Berichte des Reichstags. An einer entscheidenden Stelle ist die Quellenlage allerdings lückenhaft, nämlich dort, wo es um den eigentlichen Militärprozess geht. Das Verfahren war nicht öffentlich, das Urteil wurde nicht regulär publiziert und die Akt nicht archivalisch überliefert. Genau da beginnt eines der Probleme dieses Falls.
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1: Bevor wir zu dem Abend kommen, an dem dieser Fall seinen Ausgang nimmt, muss man den Rahmen kennen, in dem er überhaupt erst entstehen konnte. Wir befinden uns im Deutschen Kaiserreich im Jahr 1896. Nach außen wirkt vieles modern. Industrie, Technik, wirtschaftlicher Aufschwung, wachsendes Stadtleben. Politisch und gesellschaftlich ist das Reich aber tief von Hierarchien geprägt. Vor allem das Militär nimmt eine Sonderstellung ein. Es gilt nicht einfach als staatliche Institution unter vielen, sondern als eigener Stand. Mit einem Ehrenkodex, eigener Gerichtsbarkeit und einem Selbstverständnis, das sich deutlich über die zivile Gesellschaft erhebt. Genau das ist für diesen Fall entscheidend. Denn wenn in dieser Zeit ein Offizier mit einem Zivilisten in Konflikt gerät, geht es oft eben nicht nur um eine persönliche Auseinandersetzung. Es geht auch um Stand, Rang, Ehre und um die Frage, welches Recht am Ende überhaupt greift. Hinzu kommt noch ein zweiter Punkt, das Duellwesen und der soldatische Ehrenbegriff. Im Offizierskorb des Kaiserreichs war Ehre kein bloßes Schlagwort. Sie war sozialer Status, Gruppenidentität und Karrierefrage zugleich. Wer eine vermeintliche Ehrverletzung einfach hinnahm, riskierte Ansehen, Zugehörigkeit und im schlimmsten Fall seine Laufbahn. Für Menschen außerhalb dieses Milieus mag das irrational klingen. Innerhalb des Offizierskorps war es bitterer Ernst. Das erklärt die spätere Tat nicht. Es entschuldigt sie auch nicht. Es erklärt nur, in welchem Denksystem sich jemand wie Brüsewitz bewegte. Und bevor ich euch erzähle, was an diesem Abend genau passiert, müssen wir uns zuerst die Person anschauen, um die es auf der Täterseite geht. Henning von Brüsewitz wird am 1. August 1862 in Bandesow im Kreis Kemming im Hinterpommern geboren. Er stammt aus dem Adel und schlägt die Militärlaufbahn ein. Am 15. Januar 1883 tritt er als dreijährig Freiwilliger in das 1. Badische Leibgrenadierregiment Nummer 109 ein, wird 1884 Leutnant und 1893 Premierleutnant. Also das, was man heute ungefähr als Oberleutnant bezeichnen würde. Im Jahr 1896 ist er 34 Jahre alt und lebt seit 13 Jahren in Karlsruhe. Sein Regiment ist alles andere als irgendeine Einheit. Das Leibgrenadierregiment Nummer 109 gilt als ranghöchstes und vornehmstes Regiment Badens. Sein Kommandeur ist der Großherzog persönlich und das Regiment stellt die Schlosswache. Dazu kommt ein deutlicher sozialer Wandel innerhalb des Offizierskorps. Während es 1870 und 1871 im Regiment unter den jüngeren Offiziersrängen noch zahlreiche Bürgerliche gibt, ist das Bild 1896 fast vollständig gekippt. Bei den Premierleutnants finden sich nur noch Adelige, bei den Sekondeleutnants ebenfalls nur noch Adelige. Diese Abschottung ist kein Nebenaspekt. Sie zeigt, wie sehr sich diese militärische Welt vom Bürgertum entfernt hat. Sie zeigt auch, dass Brüsewitz nicht nur Offizier ist, sondern Teil eines sehr engen, privilegierten Kreises. In genau diesem Zirkel ist Brüsewitz also zu Hause. Das erklärt nicht, was er später tut. Es erklärt aber, aus welcher Haltung heraus er einen Konflikt wahrnimmt. Das Opfer in diesem Fall heißt Theodor Siebmann. Er wird am 27. August 1865 in Altendorf bei Essen als Sohn eines Gastwirt-Ehepaars geboren. Er hat seinen Militärdienst in Wesel abgeleistet und wurde in der Reserve zum Unteroffizier befördert. Zum Offizierskorps gehörte er aber nicht. Um 1891 kommt er nach Karlsruhe. Dort arbeitet er zunächst vom 1. Juni 1892 bis zum 4. September 1894 bei der Deutschen Metallpatronenfabrik und seit dem 13. Mai 1895 bei der Nähmaschinenfabrik Junker und Ruh. Er ist Mechaniker, ein Arbeiter, kein Adeliger, kein Offizier, kein Mann mit Sonderstatus. Ich betone das so deutlich, weil die zeitgenössische Berichterstattung stark täterfixiert war. Über Brüsewitz ist sehr viel mehr greifbar als über Siebmann. Das liegt nicht daran, dass Siebmann unwichtig gewesen wäre, sondern daran, dass die Öffentlichkeit den Täter und das System hinter ihm diskutierte. Das Opfer geriet dadurch schnell an den Rand. Gerade deshalb finde ich es wichtig, Theodor Siebmann hier sichtbar zu machen. Er war kein Name in einer Akte. Er war ein Mensch mit Arbeit, Alltag und Umfeld. Dann kommt der Abend des 11. Oktober 1896. Es ist ein Sonntag. Gegen 23.30 Uhr betritt Theodor Siebmann mit einem Freund und zwei Damen das Lokal im Erdgeschoss des Hotels Tannhäuser an der Ecke Karlstraße und Kaiserstraße in Karlsruhe. Zeitgenössische Werbepostkarten beschreiben das Haus als Wiener Café-Restaurant ersten Ranges. Das Lokal hat zwei getrennte Eingänge, einen an jeder Straße. Dazu einen Innenhof dahinter. Dieses Detail wird gleich noch wichtig. Im Gastraum sitzen bereits Henning von Brüsewitz in Uniform und sein Begleiter, der 24-jährige Jurastudent Roderich von Jung-Stilling, der später unter dem Namen Richard Starnburg Schauspieler werden wird. Als Theodor Siebmann mit seinem Freund und den beiden Damen hereinkommt, setzen sie sich an einen benachbarten Tisch. Irgendwann in dieser Situation soll Siebmann mit seinem Stuhl an den Stuhl des Leutnants gestoßen sein. Genau an diesem Punkt beginnt die Quellenlage allerdings schon auseinanderzulaufen. Einige Zeitungen schildern den Vorfall als unbeabsichtigtes Anrempeln, andere als bewusste Provokation. Was in diesem Moment tatsächlich geschah, lässt sich heute nicht mehr eindeutig rekonstruieren. Belegen lässt sich nur, dass es zum Konflikt kommt. Hinzu kommt, dass man davon ausgehen darf, dass sich zu dieser späten Stunde nicht mehr alle Beteiligten in völlig nüchternem Zustand befanden. Kennt man ja auch selber, ne? Von, wenn man draußen war und plötzlich ging ein Streit los wegen irgendeiner Nichtigkeit, ne? Glaube, haben wir alle schon erlebt.
2: Also ich finde generell, also wenn du jetzt gerade sagst, dass man irgendwie gegen einen Stuhl gestoßen ist. Also, ich will jetzt nichts sagen, aber wie oft rempelt man auch mal aus Versehen, wenn man durch ein Restaurant geht oder sowas, manchmal gegen irgendeinen Stuhl so leicht gegen. Also es klingt ja jetzt nicht so, als wäre, ja, ich sag mal, so dagegen gedonnert, dass die Person vom Stuhl runtergefallen ist oder irgendwas, oder?
1: Nee, also das habe ich auch nicht irgendwo rausgelesen, als wäre da jetzt groß was passiert. Also für mich klang es auf jeden Fall immer so, als wäre der halt so an den Stuhl gekommen, ne?
2: Ja.
1: Ja.
2: Und ich finde, das ist, also ich weiß gar nicht, ob ich überhaupt irgendwie reagiert hätte, wenn dabei nichts passiert wäre.
1: Ich hätte wahrscheinlich nicht reagiert.
2: Nee, also ich sag mal, wenn ich dabei vielleicht mein Trinken verschüttet hätte oder sowas, ne?
1: Dann hätte ich wahrscheinlich sagen, so ey, kannst du nicht aufpassen oder irgendwie so.
2: Genau, und damit wäre das Thema erledigt. Mhm. Aber irgendwie so leicht gegen den Stuhl kommen und daraus dann jetzt eine True Crime, also dass daraus ein True Crime Fall entstanden ist. Das klingt schon leicht
1: unvorstellbar,
2: übertrieben.
1: Ne? Mhm. Ja. Ja. Ja, Brüsewitz ist auf jeden Fall dann aufgestanden und hat sich beim Wirt Josef Kritsch über Siebmanns Benehmen beschwert. Siebmann nimmt das nicht einfach hin, sondern geht mit dem Wirt kurz in ein anderes Zimmer, offenbar um die Sache zu klären. Danach kehrt er wieder an den Tisch zu seiner Begleitung zurück. Für einen Moment wirkt es, als wäre der Vorfall damit erledigt. Genau das ist er aber nicht. Etwa 20 Minuten lang sitzen beide Seiten weiter nebeneinander. Schließlich fordert Brüsewitz lautstark eine Entschuldigung und beruft sich auf seine gekränkte soldatische Ehre. Siebmann antwortet nur, keine Antwort ist auch eine Antwort. Gerade dieser Satz wird später noch eine Rolle spielen, weil das Gericht ihn in seine Bewertung einbezieht. Für Brüsewitz ist die Sache zu diesem Zeitpunkt offenbar längst mehr als ein kurzer Streit in einem Lokal. Sinngemäß sagt er, er könne nun ebenso gut seinen Abschied einreichen oder sich eine Kugel in den Kopf schießen. Daran wird deutlich, wie sehr er die Situation als Ehrenfrage begreift. Er versucht sogar, seinen Säbel zu ziehen, wird daran aber vom Wirt und einem Kellner gehindert.
2: Das klingt aber auch sehr danach, als wäre, also ich vermute mal, dass da ja wahrscheinlich auch ein bisschen was getrunken wurde und dass er sich da wirklich so reingesteigert hat. Vielleicht auch durch den Alkohol sozusagen unterstützt.
1: Ja, und auch, dass er sich ja auch ranghöher, ne? Es ging ja um seinen Rang und seine Ehre, ne?
2: Ja, und dass er das wirklich als so massiv kränkend empfunden hat, das ist schon interessant, sagen wir es mal so. Weil wir waren nicht in der damaligen Zeit, wir wissen nicht, wie sehr sozusagen es da ja dann wirklich in der Form der Ehre gewesen ist oder so. Ich finde, zu viel Ehre ist manchmal auch übertrieben. Aber das ist ja eine Zeit, in die können wir uns ja gar nicht so sehr reinversetzen.
1: Ja, das ist so. Ja, das darf man bei diesen historischen Fällen natürlich immer nicht vergessen, in was für einer Zeit wir uns da bewegen. Ne? Aber normalerweise würde man ja jetzt davon ausgehen, dass Brüsewitz jetzt als der Aggressor, nenne ich ihn mal, den Laden verlassen müsste. Aber am Ende ist es eben nicht Brüsewitz, der das Lokal verlassen muss, sondern Siebmann. Der Wirt bittet ihn, sich wegzusetzen oder zu gehen. Auch das ist bezeichnend. Der Unbewaffnete weicht, der bewaffnete Offizier bleibt zunächst sitzen. Siebmann entschließt sich schließlich, ganz aufzubrechen. Er geht durch die Tür in den Innenhof hinaus und wartet dort, während sein Freund ihm Hut und Mantel bringen soll. Brüsewitz versucht zunächst, ihm zu folgen, wird aber zurückgehalten. Kurz darauf verlässt er das Lokal durch den anderen Ausgang, geht außen herum und trifft am Eingang zum Innenhof wieder auf Siebmann. Dort zieht er sofort den Säbel, verfolgt den unbewaffneten Mann in den Innenhof, der sich als Sackgasse erweist, und stößt einmal zu. Dieser eine Stoß ist so massiv, dass der später zitierte Obduktionsbefund schwere innere Verletzungen beschreibt. Der Säbel dringt an der rechten Brustwand ein, verletzt unter anderem Leber, Magen und Zwerchfell und reicht bis in die linke Brustwand. Das ist keine leichte Verletzung, kein Streifschuss und kein oberflächlicher Angriff, sondern ein Stoß mit enormer Gewalt. Theodor Siebmann stirbt keine Viertelstunde später. Der Karlsruher Sterbeeintrag nennt als Todeszeitpunkt 3:15 Uhr. Eintrag Nummer 1238 des Jahres 1896. Nach der Tat sagt Brüsewitz, Siebmann sei zur Strecke gebracht. Schon diese Wortwahl ist heftig. Kein Mitgefühl, keine Panik, kein Erschrecken darüber, was gerade geschehen ist. In dieser Wortwahl steckt bereits ein ganzes Weltbild. Da spricht niemand über einen Menschen, der gerade verblutet. Da spricht jemand über einen überwundenen Gegner. Die Reaktion in Karlsruhe lässt nicht lange auf sich warten. Wenige Tage nach der Tat kursiert ein anonymes Flugblatt mit dem Titel Meuchel, Mord und Ehre. Darin wird der Fall in einem 96 Zeilen langen Gedicht geschildert. Und schon der überlieferte Anfang zeigt sehr deutlich, wie die Stimmung damals war. Das Gedicht beginnt mit den Worten: Café Tannhäuser in Karlsruhe, wer kennte wohl nicht jenen Ort, wo sich erst kürzlich abgespielet ein skandalöser Meuchelmord. Überliefert ist heute ein erhaltenes Exemplar, das damals von der Karlsruher Polizei beschlagnahmt wurde. Schon daran sieht man, wie angespannt die Lage war. Am 15. Oktober 1896 wird Theodor Siebmanns Leichnam in seine Heimat nach Altendorf bei Essen überführt. Schon diese Überführung wird zu einem öffentlichen Zeichen der Anteilnahme und des Protests. Nach der Einsegnung in der Friedhofskapelle wird der Sarg zum alten Karlsruher Hauptbahnhof gebracht. An der Strecke stehen hunderte Menschen Spalier. Am Bahnhof selbst berichtet die Presse von einer vieltausendköpfigen Menge. Arbeiter von Junker und Ruh bekommen an diesem Nachmittag frei, um teilzunehmen. Auch Firmeninhaber Karl Junker und Ingenieur Bayer sind anwesend. Ein Gesangverein der Nähmaschinenbauer singt am Sarg. Als gefordert wird, dass das Verbrechen seine Sühne finden müsse, antwortet die Menge mit lautem Beifall. Für eine Stadt mit damals rund 80.000 Einwohnern ist das eine enorme öffentliche Trauer- und Protestkundgebung an einem normalen Arbeitstag. Daran sieht man, welche Wucht dieser Fall schon nach wenigen Tagen entfaltet hat. Zunächst richtet sich die Empörung gegen die Tat selbst. Ein unbewaffneter Zivilist ist von einem Offizier mit dem Säbel tödlich verletzt worden. 4 Tage nach der Überführung, am 19. Oktober 1896, veranstaltet der linksliberale Verein in Karlsruhe eine öffentliche Versammlung. Redner ist der badische Landtagsabgeordnete und Rechtsanwalt Oskar Muser. Sein Thema lautet die Militärstrafprozessordnung und das öffentliche Rechtsbewusstsein. Das klingt erst einmal nach trockenem Juristenstoff, ist in diesem Moment aber ein Massenereignis. Der Saal der Gastwirtschaft zum Elefanten ist lange vor Beginn voll, die Nebenräume ebenfalls und mehrere hundert Menschen müssen wieder gehen, weil sie keinen Platz mehr bekommen. Eine Zeitung fasst den Eindruck so zusammen: Selten habe ein Redner so in die Volksseele getroffen. Spätestens daran zeigt sich, dass die Diskussion nun eine zweite Ebene bekommt. Es geht längst nicht mehr nur um die Tötung selbst, sondern auch um die Sorge, wie ein solcher Fall juristisch behandelt wird, wenn der Täter Offizier ist. Der Fall wird damit zum Symbol. Nicht nur für Gewalt, sondern für Ungleichheit vor dem Recht. Parallel entwickelt sich der Fall zu einem Medienthema im ganzen Reich. Der badische Landesbote druckt am 18. Oktober ein Foto von Theodor Siebmann auf der Titelseite. Für die damalige Presse eine bemerkenswerte Ausnahme. Das Berliner Tagesblatt legt seinen Lesern außerdem eine Petition an den Reichstag bei. Darin wird ausdrücklich auf den Fall Brüsewitz Bezug genommen und ein Verbot des Duellwesens sowie die Abschaffung der Militärgerichtsbarkeit gefordert. Innerhalb weniger Wochen unterschreiben mehr als 100.000 Menschen. Aus einem Karlsruher Tötungsdelikt ist damit eine reichsweite politische Affäre geworden.
2: Ich finde, man darf auch nicht vergessen, du sagtest gerade 100.000 Menschen. Und das ja zu einer Zeit, wo man nicht wie heutzutage einfach quasi bei WhatsApp oder bei Instagram das mit allen Leuten teilt und dann trägst du dich da kurz ein und dann ist das Thema vom Tisch, sondern alleine erstmal dieses darauf überhaupt aufmerksam machen, die Leute zu erreichen und die Leute dann sogar noch aufzufordern, irgendwo wahrscheinlich hinzugehen, um sich da einzutragen. Oder einen Post dahin zu schreiben oder ähnliches. Also das ist schon echt.
1: Das ist Wahnsinn eigentlich, ne?
2: Ja, ja. Und vor allen Dingen über 100.000 Leute, das ist echt viel für die damalige Zeit. Und auch in so kurzer Zeit.
1: Ja, wenn ich überlege, wie viele Leute hier in meinem Ort wohnen, da sind wir weit von 100.000 entfernt. Und das ist schon eine beachtliche Menge.
2: Ja. Also ich finde schon, das ist sehr stark, wie man sieht, dass das ganze Thema ja auch wirklich die Leute bewegt. Und ich muss sowieso sagen, dass ich diese Duellgeschichten generell immer sehr fragwürdig finde.
1: Ja.
2: Gerade wenn man jetzt merkt, so ja, die eine Seite hat ja, ich sag mal, sehr viel Erfahrung. Die andere Seite vielleicht eher bedingt Erfahrung. Aber ich finde, also bei mir kommt bei Duell immer so als erstes ein bisschen Wild Wild West, ne, in den Kopf, wenn sie sich dann da gegenseitig mit den Pistolen auseinandergehen und dann, ne, wer schießt zuerst und so. Aber ja, ich finde wirklich, für ein Duell müssen die Leute auf Augenhöhe sein und sie müssen die gleichen Chancen besitzen. Und selbst dann würde ich es nicht gutheißen.
1: Aber ich kann mir auch keinen Boxkampf angucken oder sowas in der Art. Das ist alles nicht meine Welt. Also es ist für mich unvorstellbar. Ich würde mich niemals freiwillig in irgendeinen Ring stellen und lass das Taktik und strategisch und alles sein, das mag sein. Ich würde mich niemals da hinstellen und mir freiwillig einen ins Gesicht geben lassen.
2: Ich würde es auch nicht selber tun.
1: Deswegen, ich meine, jeder soll machen, wie er meint, ne? Also, ist jetzt nicht so, dass ich jetzt da so gegen bin oder so, ne? Aber ich persönlich jetzt für mich, ich kann es nicht nachvollziehen. Ja, und auf jeden Fall, dass der Fall längst mehr war als nur ein lokales Verbrechen, zeigt auch ein Bericht des preußischen Gesandten nach Berlin. Er schrieb, dass es in Baden viele feindselige Bemerkungen über preußische Zustände und die preußische Armee gebe. Dahinter steckte der Eindruck, dass hier nicht nur ein einzelner Täter im Mittelpunkt stand, sondern ein ganzes System. Ein Militär, das sich über die zivile Gesellschaft stellt und ein Standesdenken, das für Offiziere offenbar andere Maßstäbe gelten lässt. Der Fall war also längst nicht mehr nur ein Karlsruher Kriminalfall. Er hatte eine politische Bedeutung bekommen. Die Debatte im Reichstag drehte sich deshalb im Kern um zwei Fragen. Galt die soldatische Ehre am Ende mehr als das Strafrecht? Und war das Militär im Kaiserreich inzwischen so mächtig geworden, dass es wie ein Staat im Staate handelte? Karl August Munkel wendet sich klar gegen die Vorstellung, Brüsewitz habe mit seiner Tat irgendwie seine Ehre verteidigt. Julius Lenzmann setzt dem etwas anderes entgegen. Er verliest im Reichstag gute Zeugnisse über Theodor Siepmann, aus seinem Berufsleben und aus seiner Zeit beim Militär. Das ist wichtig, weil dadurch auf einmal nicht mehr nur über den Offizier gesprochen wird, sondern auch über den Mann, den er getötet hat. Siepmann erscheint dadurch nicht als Randfigur, sondern als ein geachteter und unauffälliger Bürger. Kriegsminister Goslar gerät dabei selbst unter Druck. Zuvor waren abfällige Andeutungen über Siepmann gemacht worden und es stand sogar der Gedanke im Raum, ob Brüsewitz in Notwehr gehandelt habe. Nach Lenzmanns Vortrag muss Goslar im Reichstag dann aber einräumen, dass Lenzmann über den Fall offenbar besser informiert ist als er selbst. Auch das ist bemerkenswert. Es zeigt, wie unsicher und widersprüchlich selbst an der politischen Spitze über diesen Fall gesprochen wurde. Trotz der Empörung kommt am Ende politisch nichts Greifbares dabei heraus. Keine grundlegende Reform, keine Abschaffung der Militärgerichtsbarkeit, keine wirksame Eindämmung dieses Systems. Es bleibt bei Empörung, Reden und Pressekommentaren. Der Fall zeigt damit auch die Grenzen des politischen Handlungsspielraums im Kaiserreich. Es gibt Kritik, es gibt Protest, es gibt eine breite Öffentlichkeit. Am Ende schützt sich das System jedoch selbst. Nee, am Ende schützt sich das System dennoch selbst. Später wird der Fall deshalb als ein Vorgang beschrieben, der sich theoretisch zu einer Verfassungskrise hätte auswachsen können, ähnlich wie die Zabern-Affäre von 1913. Damals beteiligte ein deutscher Offizier im elsässischen Zabern die Zivilbevölkerung, das Militär griff hart durch und daraus entstand eine schwere politische Krise, weil sich erneut die Frage stellte, wie viel Macht das Militär im Kaiserreich eigentlich hatte. Soweit kommt es im Fall Brüsewitz 1896 noch nicht. Gerade das macht ihn so interessant. Man sieht hier bereits das Muster, das Jahre später noch deutlicher sichtbar werden wird. Im Januar 1897 fällt dann das Urteil des Militärgerichts. Genau darin liegt einer der entscheidenden Punkte dieses Falls. Während in Karlsruhe längst Versammlungen stattfinden, die Presse berichtet und später sogar im Reichstag darüber debattiert wird, wird hinter verschlossenen Türen bereits am Fall Brüsewitz gearbeitet. Es wird also sehr wohl verhandelt, aber nicht öffentlich. Die Menschen wissen, dass über die Tat entschieden wird, haben aber keinen Einblick darin, was dort genau geschieht, wie der Fall bewertet wird und auf welcher Grundlage das Urteil am Ende zustande kommt. Genau diese Undurchsichtigkeit heizt die Empörung zusätzlich an. Bekannt wird ein Teil des Urteils erst im Februar 1897, als Kriegsminister Goßler im Reichstag daraus verliest. Der Spruch lautet: 3 Jahre und 20 Tage Gefängnis sowie Entlassung aus dem Militärdienst wegen Totschlags und rechtswidrigen Gebrauchs der Dienstwaffe. Im verlesenen Urteilsauszug heißt es ausdrücklich, die Tötung sei vorsätzlich begangen worden. Begründet wird das damit, dass der Stich mit großer Gewalt auf die Körpermitte gerichtet gewesen sei und Brüsewitz als Offizier wissen musste, dass er tödlich sein konnte. Zugleich heißt es aber, nicht als erwiesen gelte, dass die Tötung mit Überlegung ausgeführt worden sei. Genau diese juristische Unterscheidung ist entscheidend. Nach dem damaligen Reichsstrafgesetzbuch bedeutete Mord nicht einfach nur vorsätzliche Tötung. Hinzukommen musste die Überlegung, also ein Element reiflicher Abwägung. Das Militärgericht bejahte den Vorsatz, verneinte aber diese Überlegung. Dadurch blieb rechtlich nicht Mord, sondern ein minderschwerer Totschlag nach § 213. Selbst dieser hätte allerdings mit bis zu 5 Jahren geahndet werden können. Das Urteil blieb also auch innerhalb dieses Rahmens auffallend milde.
2: Ich finde generell, es ist auffallend milde. Ne? Und dass auch noch unterschieden wird, ob es ein minderschwerer oder ein schwerer Totschlag ist. Also ja, ich weiß, das wird im gewissen Rahmen ja heutzutage auch noch gemacht. Aber dass man, ich sag mal, bei minderschwerem Totschlag dann wirklich sogar noch unter den eigentlichen Mindestjahren bleibt. Vielleicht, weil er ja eine gute Position im Militär hatte. Aber ich finde generell, also er hat jemanden quasi mit voller Absicht ermordet. Vielleicht auch angetrunken und ähnliches, aber er hat es durchgeführt. Und 3 Jahre, Entschuldigung, das ist ein Witz.
1: Ja, und da kommt jetzt noch hinzu, dass das Gericht mildernde Umstände annahm und sich dabei unter anderem auf Siebmanns Verhalten, also die verweigerte Entschuldigung und den Satz "keine Antwort ist auch eine Antwort" bezog. Und genau das empörte erneut viele Zeitgenossen und empört mich auch, muss ich sagen, weil er in meinen Augen gerade vielleicht ein bisschen frech reagiert, aber das steht ja in keinem Verhältnis zueinander.
2: Nein, also ich hätte noch irgendwo auch nicht gut geheißen, aber nachvollziehen können, hätten die beiden sich vor dem Wirtshaus geprügelt. So, da hätte man immer noch sagen können, ist trotzdem nicht toll, aber war vielleicht aus dieser Situation heraus, ne, haben die beiden sich abreagiert aneinander. Aber hier war es ja wirklich ein wie hätte sich Siebmann überhaupt gegen Brüsewitz wehren können?
1: Ja, man weiß jetzt nicht, was er gemacht hätte. Hätte er es auch jetzt gemacht, wenn er sich entschuldigt hätte? Ist die Frage.
2: Also ich hatte das Gefühl, also zumindest persönliche Einschätzung von dir generell in diese gesamt,

0: des Täters seine Strafe herausgefordert habe. In dieser Sichtweise liegt ein erschreckender Kern dieses Falls. Das Leben eines Bürgers wirkt plötzlich weniger schützenswert als die verletzte Ehre eines Offiziers. Brüsewitz verbüßt die eh schon kurze Strafe nicht vollständig. Im September 1898 wird er vorzeitig begnadigt, nachdem er nicht einmal 2/3 seiner Haft im Landesgefängnis Freiburg abgesessen hat. Später erklärt Kriegsminister Goßler im Reichstag, Brüsewitz habe sich im Gefängnis musterhaft geführt, versucht, die Angehörigen Siebmanns mit einer namhaften Summe zu entschädigen und sei gesundheitlich schwer angeschlagen gewesen. Auch diese vorzeitige Entlassung löst natürlich wieder Kritik aus. Für viele bestätigt sie nur den Eindruck, dass hier mit zweierlei Maß gemessen wird. Kaum frei geht Brüsewitz nach Südafrika und meldet sich als Freiwilliger zur Burenarmee. Gesichert ist, dass er im Zweiten Burenkrieg kämpft und am 24. Januar 1900 in der Schlacht von Spijenkop fällt. Ein Augenzeuge, der spätere Autor Denys Reitz, schilderte Brüsewitz dort als auffallend leichtsinnig unter Beschuss. Er beschrieb, wie Brüsewitz immer wieder seine Deckung verließ, obwohl andere ihn warnten. Später ist daraus oft gemacht worden, er habe den Tod gesucht. Belegbar ist vor allem die Beobachtung dieses riskanten Verhaltens. Alles, was über seine inneren Motive hinausgeht, bleibt Deutung. Man kann darin eine Art Todessehnsucht sehen, man muss es aber nicht. Historisch sauber bleibt nur, er ging in den Krieg, kämpfte dort und fiel unter Umständen, die auf andere Männer am Schauplatz leichtsinnig wirkten. Wir wissen nicht, was in ihm vorging. Wir wissen nur, was er getan hat. Und das reicht in diesem Fall auch. Warum fand ich diesen Fall für Blutvergießen so interessant? Weil hier weder Täterfrage noch unmittelbarer Ablauf das Rätsel sind. Vieles ist greifbar. Man weiß, wer zugestoßen hat, man weiß, wer gestorben ist. Man kann den Weg durch das Tannhäuser, den Innenhof, den einen Stoß und die Folgen ziemlich genau nachvollziehen. Das Verstörende liegt woanders. Es liegt darin, dass eine tödliche Attacke auf einen unbewaffneten Mann nicht nur als persönliches Verbrechen wahrgenommen wurde, sondern als Symptom eines Systems, das soldatische Ehre, Standesdenken und Sonderjustiz miteinander verknüpfte. Der Fall Brüsewitz ist deshalb nicht nur die Geschichte eines getöteten Mechanikers und eines adeligen Offiziers. Er ist auch die Geschichte eines Staates, in dem Recht, Rang und Macht nicht für alle dasselbe bedeuteten. An den Strukturen änderte der Fall zunächst nichts. Die Militärgerichtsbarkeit bestand im Reich weiter und wurde erst 1920 in der frühen Weimarer Republik aufgehoben. Das Duellwesen und der Standesgeist verschwanden ebenfalls nicht schlagartig. Verändert hat sich eher etwas anderes: die öffentliche Bereitschaft, diese Privilegien überhaupt offen anzugreifen. Der Fall Brüsewitz zeigt, dass viele Menschen im Kaiserreich sehr wohl gesehen haben, wie ungleich Recht und Macht verteilt waren. Was am Ende bleibt, ist Theodor Siebmann, ein 31-jähriger Mechaniker, der sonntagsabends ausgegangen ist und als Sterbeeintrag Nummer 1238 im Karlsruher Register endet. Der Journalist Alfred Kehr schrieb wenige Wochen später aus Berlin, der Fall werde dort diskutiert, als hätte er mitten in der Reichshauptstadt stattgefunden. Vielleicht gerade deshalb, weil viele begriffen haben, das hier war kein ferner Sonderfall. Es war die Vorstellung, dass ein ganz normaler Mensch an einem gewöhnlichen Abend in eine Ordnung geraten konnte, in der sein Leben weniger zählte als die verletzte Ehre eines Offiziers. Ja, Sakura, was sagst du zu der Geschichte?
1: Also ich bin ganz ehrlich, mich hätte es sehr interessiert, wie das Ganze ausgegangen wäre, wäre es andersrum gewesen.
0: Stimmt, ja. Das wäre interessant, ja. Höchststrafe, ja.
1: Genau, wäre Siebmann der Täter gewesen, der wäre weder so glimpflich davongekommen, noch wäre er dann frühzeitig begnadigt worden, noch sonst irgendwas, sondern das wäre dann wahrscheinlich ein Mord mit Überlegungen gewesen und Ähnlichem, weil es sich ja gegen einen Soldaten gehandelt hat in dem Fall.
0: Ja.
1: Oder gegen einen Offizier. Und ich finde, da wird wirklich sehr mit zweierlei Maß gemessen.
0: Definitiv.
1: Und ich finde grundsätzlich immer, wenn irgendjemand stirbt, durch jemand anderen, sollte man das als den Aufhänger nehmen für die Tat. Unabhängig davon, wer es gewesen ist.
0: Ja.
1: Das kann der reichste Mensch der Welt sein, das kann auch der ärmste Mensch der Welt sein. Der Täter ist der Täter. Punkt.
0: Ja. Ja, diese
1: Person muss korrekt bestraft werden und man sollte sich dann nicht herausreden mit, ach, er hat sich nicht richtig entschuldigt, er hat provoziert. Das zielt auch alles so ein bisschen in dieselbe Schiene mit dem, ne, mit dem schlimmen Thema Vergewaltigung. Ja, sie hat es ja provoziert mit dem, was sie angehabt hat.
0: Mhm. Ja.
1: Ne, das ist totaler Bullshit alles.
0: Aber ich finde, es ist ein gutes Beispiel dafür, wenn jemand einen Grund sucht, dann findet er auch einen Grund. So, weißt du, wenn jemand
1: klar
0: Stress anfangen will, dann findet er einen Grund. Und wenn es nur ist mit, du hast meinen Stuhl berührt und du hast dich nicht entschuldigt. Ne, also,
1: ja.
0: Ne, der hätte jetzt auch irgendwas anders gefunden. Du hast mich schräg angeguckt oder, ne, also.
1: Genau, oder ja. Du hast das Bier bestellt, was ich gerade haben wollte, oder.
0: Ja, deswegen, also das finde ich ist ein richtig guter Fall, der zeigt, dass wenn jemand wirklich bereit ist und gewillt ist, irgendjemanden etwas anzutun, dann hat der andere eigentlich gar keine Chance.
1: Das ist eigentlich sehr erschreckend.
0: Weil mich würde nämlich echt interessieren, ob das auch passiert wäre, wenn er sich entschuldigt hätte. Ob er dann wirklich auch hinterhergegangen wäre, ne? Oder wie es dann gelaufen wäre.
1: Mhm. Ja, wie gesagt, im Zweifel muss man ja leider immer erstmal vom Schlimmsten ausgehen. Nämlich, dass es trotzdem genau so abgelaufen wäre. Im besten Falle hätte man sagen können,
0: ja. Es
1: hätte ihm gereicht. Aber ich glaube, wir sind uns ja alle einig, dass dieser Grund generell eine absolute Nichtigkeit gewesen ist.
0: Ja, absolut. Ja, ja, vor allem, weil auch nicht wirklich nirgendwo für mich jetzt ersichtlich war, ob er das mit Absicht gemacht hat. Also für mich kam es die ganze Zeit, bei allem, was ich gelesen habe, immer so rüber, als wäre halt aus Versehen gegen den Stuhl gekommen. Und wie schnell passiert das?
1: Ja gut, und selbst wenn er mit Absicht dagegen gelaufen wäre, gehen wir mal davon aus. Trotzdem sind wir an einem Punkt, wo es darum geht, er hat einen Stuhl angerempelt.
0: Ja, und ein Gegenstand, nicht mal ihn, ne? Er hat ja nicht mal ihn angerempelt, nur den Stuhl.
1: Genau. Er hat Brüsewitz selber nichts getan. Brüsewitz hat auch keine Verletzungen von diesem, ich sag mal, Unfall sozusagen, also ne, dem Anrempeln des Stuhls, davongetragen, noch sonst irgendetwas.
0: Ja, das ist auf jeden Fall ein sehr erschreckender Fall, finde ich persönlich. Gleichzeitig auch interessant.
1: Ja.
0: Aber trotzdem extremst erschreckend.
1: Ich glaube, da können wir auch alle nur so ein bisschen an sich selber appellieren, dass man manchmal Dinge vielleicht erstmal selber nochmal überdenkt, bevor man hochfährt.
0: Ja, und auch vielleicht einfach sich mal rumdreht und kurz tief durchatmet.
1: Genau. Erstmal einmal durchatmen, dann auf eine Situation zugehen. Und in der Regel kann man auch erstmal alles miteinander besprechen. Genau. Und solche Nichtigkeiten sollte man einfach mal außen vor lassen. Vielen Dank aber in jedem Fall, dass du diesen Fall mitgebracht hast.
0: Ja, gerne. Und danke an euch alle, dass ihr die Geschichte heute mit uns ausgehalten habt. Und vor allem danke, dass ihr auch bei Fällen hinhört, bei denen nicht nur die Tat erschüttert, sondern vor allem das, was ein System danach daraus macht. Passt gut auf euch auf und vergesst nie, manche Tagebücher werden mit Blut geschrieben. Tschüss.
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1: Im Studio Holger Dilk, schönen guten Morgen. Die geplante Pflegereform steht weiter auf der Kippe. Medienberichten zufolge gibt es deswegen heute ein Krisentreffen zwischen Union und SPD. Die Sozialdemokraten fordern angesichts geplanter Kürzungen unter anderem einen Pflegedeckel, also eine Begrenzung des Eigenanteils an den Pflegekosten. Den lehnt Gesundheitsminister Linnemann ab. Er sagt dem Ersten aber,
2: wo es um die pflegenden Angehörigen geht, mache ich keine Abstriche. Das sind rund 4 Millionen Menschen in Deutschland, die zu Hause pflegen. Und die stützen das komplette System. Übrigens tragen die auch dazu bei, dass die Gesellschaft zusammenhält.
1: Eigentlich soll die Reform übermorgen im Bundeskabinett beschlossen werden. Rekord geknackt, in Deutschland ist seit Jahresbeginn schon mehr Solarstrom produziert worden als im gesamten vergangenen Jahr. Rund 90,2 Terawattstunden in nicht einmal 9 Monaten. 2025 waren es insgesamt etwa 90. Laut Bundesverband Solarwirtschaft liegt das vor allem an ungewöhnlich vielen Sonnenstunden und generell an mehr Solaranlagen. Verbandchef Carsten König spricht von einer Nachricht, auf die Deutschland stolz sein kann. Wie kann die Ukraine mit mehr Patriot-Raketen ausgestattet werden? Darüber beraten heute die Verteidigungsminister der Europäischen Union. Ein Vorschlag: Mitgliedstaaten könnten ihren Platz in der Warteschlange für Bestellungen des US-Luftabwehrsystems mit der Ukraine tauschen. An den Autobahnraststätten fehlen bundesweit tausende Lkw-Parkplätze. Immer häufiger finden die Fahrer keinen Platz, um ihre Pausen zu machen oder zu übernachten. Ein Riesenproblem sind auch die schlechten hygienischen Zustände der Toilettenanlagen, kritisieren die Logistikverbände. In der Fußball-Nations League hat die DFB-Elf überraschend gegen Griechenland verloren. Nur 3 Tage nach dem Unentschieden gegen die Niederlande, also wieder kein Sieg für den neuen Bundestrainer Jürgen Klopp. Der zeigte sich in der ARD nach dem Spiel aber unverdrossen.
3: Jede Erklärung, da gibt es einige, klingt wie eine Ausrede. Die will ich gar nicht nutzen. Mit dem Ergebnis ist das nicht cool. Wenn wir jetzt hier 0-0 gespielt hätten, würden wir es nicht viel besser fühlen. Aber das Gegenteil habe ich schon sehr ungern bekommen. Aber der Rest ist so, dass man sagen muss, ja, damit, das wollen wir nicht wissen, jetzt wissen wir es, weiter geht's.
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4: Mit KI-Support. Viele Wolken gibt es heute und an der Küste kommen auch immer mal wieder Schauer runter. Sonst mischen sich Sonne und Wolken dazu. Im Südosten bleibt es lange trocken. Dazu werden es am Nachmittag 23 bis 31 Grad. Morgen meist weiter freundlich, nach Nebel am Morgen oft sonnig, maximal bis 29 Grad.

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1: Im Studio Holger Dilk, schönen guten Morgen. Bundesgesundheitsminister Linnemann hat die geplante Pflegereform gegen Kritik der SPD verteidigt. In der ARD sagte der CDU-Politiker, der von der SPD vorgeschlagene Pflegedeckel löse das Problem nicht. Die Gesamtkosten für einen Pflegeheimplatz liegen trotzdem bei mehr als 3.000 Euro im Monat. Linnemann will nun eine Kommission einsetzen, die die Pflegeversicherung zukunftsfest machen soll. Medienberichten zufolge gibt es heute deswegen ein Krisentreffen zwischen Union und SPD. Deutschland hat einen neuen Solarrekord geknackt. Seit Anfang des Jahres ist bereits mehr Solarstrom produziert worden als im gesamten vergangenen Jahr. Finn Riebesel, Freund Lieb.
2: Rund 90,2 Terawattstunden sind seit Jahresbeginn in nicht mal 9 kompletten Monaten zusammengekommen. 2025 waren es insgesamt etwa 90. Verantwortlich dafür sind laut Bundesverband Solarwirtschaft ungewöhnlich viele Sonnenstunden in diesem Jahr und der stetige Ausbau von Solaranlagen. Verbandchef Carsten König spricht von einer Nachricht, auf die Deutschland stolz sein kann.
1: Wie kann die Ukraine mit mehr Patriot-Raketen ausgestattet werden? Darüber beraten heute die Verteidigungsminister der Europäischen Union. Ein Vorschlag: Mitgliedstaaten könnten ihren Platz in der Warteschlange für Bestellungen des US-Luftabwehrsystems mit der Ukraine tauschen. Lkw-Fahrer stecken oft in einem Dilemma. Sie müssen Pause machen, finden aber keinen Parkplatz, denn tausende Stellplätze fehlen bundesweit. Wer Ruhezeiten nicht einhält oder falsch parkt, riskiert Bußgelder. Logistikverbände kritisieren außerdem die schlechten hygienischen Zustände der Toilettenanlagen. Eine brennende Powerbank hat eine Lufthansa-Maschine auf dem Weg von Frankfurt nach Lissabon zu einer Zwischenlandung gezwungen. Die Piloten landeten sicher in Lyon, niemand wurde verletzt. Seit Anfang des Jahres dürfen Powerbanks bei vielen Airlines nicht mehr genutzt werden und müssen ins Handgepäck. Die deutsche Fußballnationalmannschaft hat in der Nations League eine Niederlage eingefahren. Das Team um den neuen Bundestrainer Jürgen Klopp unterlag Griechenland mit 0:1. Abwehrchef Jonathan Tah sagte nach dem Spiel im Ersten:
3: Um ehrlich zu sein, haben wir es einfach nicht gut genug gemacht. Wir hatten natürlich ein paar Möglichkeiten, wo wir gefährlich werden. Und wenn wir die nutzen, sieht das Spiel vielleicht auch anders aus. Aber das haben wir nicht gut genug genutzt.
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4: Mit KI-Support. Viele Wolken gibt es heute und an der Küste kann auch mal ein Schauer runterkommen. Sonst bleibt's meist trocken und oft freundlich, im Lauf des Tages mit Höchstwerten zwischen 23 und 31 Grad. Morgen startet's mancherorts erst mit Nebel, danach setzt sich wieder viel Sonne durch, maximal um 30 Grad.

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1: Im Studio Holger Dilk, schönen guten Morgen. Die geplante Pflegereform soll eigentlich in wenigen Tagen auf den Weg gebracht werden. Noch immer wird aber darüber gestritten, wie sie genau aussehen soll. Heute soll weiter darüber verhandelt werden. Silas Quiring.
2: Die SPD sagt, bisher sind vor allem Kürzungen geplant. Sie fordert unter anderem auch einen Pflegedeckel, also eine Begrenzung des Eigenanteils an den Pflegekosten. Gesundheitsminister Linnemann lehnt das aber ab. Das würde das grundsätzliche Problem nicht lösen. Er schlägt stattdessen vor, eine Expertenrunde einzurichten, die die Pflegeversicherung strukturell fit für die Zukunft machen soll. Ob die Reform tatsächlich diese Woche steht, ist offen.
1: Der Verfassungsschutz befürchtet chinesische Spionage an Forschungseinrichtungen. Davor warnt die Behörde im Handelsblatt. China versuche gezielt über wissenschaftliche Zusammenarbeit an Technologie aus Deutschland zu kommen. An den Einrichtungen fehle es oft an Risikobewusstsein. Im Süden Englands ist womöglich ein Anschlag auf eine US-Luftwaffenbasis verhindert worden. 5 Männer wurden in der Nähe des Stützpunkts festgenommen. Dort sind auch Langstreckenbomber stationiert, die im Irankrieg zum Einsatz kommen. Die Ermittlungen laufen. An den Autobahnraststätten fehlen bundesweit tausende Lkw-Parkplätze. Immer häufiger finden die Fahrer keinen Platz, um ihre Pausen zu machen oder zu übernachten. Ein Riesenproblem sind auch die schlechten hygienischen Zustände der Toilettenanlagen, kritisieren die Logistikverbände. In der Fußball-Nations League hat die DFB-Elf überraschend gegen Griechenland verloren. Nur 3 Tage nach dem Unentschieden gegen die Niederlande, also wieder kein Sieg für den neuen Bundestrainer Jürgen Klopp. Der zeigte sich in der ARD nach dem Spiel aber unverdrossen.
3: Jede Erklärung, da gibt es einige, klingt wie eine Ausrede. Die will ich gar nicht nutzen. Mit dem Ergebnis ist das nicht cool. Wenn wir jetzt hier 0-0 gespielt hätten, würde man es nicht viel besser fühlen. Aber das Gegenteil habe ich schon sehr ungern bekommen. Aber der Rest ist so, dass man sagen muss, ja. Damit, das wollte man nicht wissen, jetzt wissen wir es, weiter geht's.
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4: Mit KI-Support. Viele Wolken gibt es heute und an der Küste kann auch mal ein Schauer runterkommen. Sonst bleibt's meist trocken und oft freundlich, im Lauf des Tages mit Höchstwerten zwischen 23 und 31 Grad. Morgen startet's mancherorts erst mit Nebel, danach setzt sich wieder viel Sonne durch, maximal um 30 Grad.

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Pass mal auf, Junge. Hier ist langsam Feierabend. 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
3: Moin an alle da draußen und willkommen zurück zu unserem wundervollen Podcast. Hallo Janzi.
4: Hallo Tali, ein freundliches Moin reicht ja manchmal auch aus, so ist das hier bei uns
3: genau.
4: Im Norden. So, das sagt man zu jeder Tages- und Nachtzeit, ja, also daher habe ich tatsächlich auch in Österreich gemacht.
3: Moin gesagt.
4: Genau, das war.
3: Also, man muss es etablieren.
4: Damit die auch gleich wissen, wo der Hase langläuft hier, ja, genau. Ja, sehr schön. Schönen Dank, Tali. Schön, dass du wieder da bist. Schön, dass ihr da draußen wieder zuhört und zuguckt gegebenenfalls. Liebe Grüße gehen raus, auch an unsere Freunde bei YouTube oder bei Instagram, wenn ihr gerade so ein Snippet seht. Schön, dass ihr alle freiwillig wieder eingeschaltet habt zum besten Podcast, den ihr zum jetzigen Zeitpunkt gerade einschalten konntet.
3: So.
4: So nämlich. Und nicht anders. Genau, es ist viel passiert in den letzten Wochen. Also auch wir gerade haben tatsächlich nochmal gerade eine Folge aufgenommen. Das heißt, wir sehen uns gerade schon das zweite Mal, haben eine kurze Mittagspause gemacht und sind wieder da. Ja.
3: Also ja. So. Alles für euch.
4: Alles für euch und für uns. Ja.
3: Das stimmt.
4: Machen wir das.
3: Das war eigentlich mehr für uns, aber es war cool. So viel darf man verraten. Ein kleiner Teaser, es wird toll.
4: Genau, hört ihr in Folge 200. Ja, wie war es so in letzter Zeit? Also hier ist gerade, in Nunstedt ist jetzt dieses Wochenende, also jetzt wo wir aufnehmen, gerade Dorfgemeinschaftsfest. Interessiert dich das noch oder?
3: Nee, also ich war halt auch, wir nehmen jetzt ja heute am Sonntag auf, gestern ja. War ja mit Treckerfahrt und so.
4: Ja.
3: War ich jetzt auch nicht da, war jetzt auch nicht so, dass ich sagen muss, boah, ich muss jetzt extra dafür daherkommen. Ich glaube, ich hätte es gemacht, hätten wir von unserer Gruppe oder irgendwie so nochmal einen eigenen Wagen gehabt, weil dann ist das auch nochmal was anderes. Aber es, in der WhatsApp-Gruppe von uns wurde auch gefragt, hey, wer ist denn überhaupt da? Und dies war eher so ein sehr verhaltenes, ja, eventuell. Und dann war ich so, ja, nee, komm, außerdem haben wir dieses Wochenende wieder hart Sanitätsdienste und wenn wir hier durch sind, dann fahre ich auch direkt wieder los. Von daher, ja.
4: Time is running, also legen wir direkt gleich los in die Folge, das passt doch. Okay.
3: Warst du denn da? Trecker gucken oder so? Ja, du wohnst ja quasi direkt an der Straße, wo sie langfahren.
4: Ja, das ist ein heikles Thema tatsächlich. Also ich bin morgens laufen gewesen und bin tatsächlich da hinten rumgefahren, bin um 11, glaube ich, losgelaufen, bin da rumgelaufen, nicht gefahren, rumgelaufen. Und da waren die schon alle am Aufbauen und die Feuerwehr, hey Janzi, was machst du hier? Ich sage, ich laufe.
3: Sport.
4: Sport. Ich sage, warum seid ihr schon hier? Geht doch erst um 14 Uhr los. Naja, egal. Die haben da alle schon Party gemacht und war schon gut. Ich sah gut aus, also waren tolle Wagen dabei. Als sie dann hier waren, ja, meine Family saß auch draußen. Ich kann es nicht erklären. Ich hab's, meine Mom war auch ein bisschen stinkig, dass ich dann nicht draußen mit der Family saß. Aber meine soziale Batterie war irgendwie leer und ich hatte keine Nerven. Und ja, jetzt muss ich mich dann auch wieder erklären, dass, ja, manchmal möchte
3: manchmal
4: ich
3: kann man einfach nicht.
4: Und so, genau. Und ich hatte muss einfach keinen Nerv und musste raus, ja. Und dann wird aber gesagt, ja, da kann man ja auch mal über seinen Schatten springen. Nee, kann man manchmal einfach nicht. Und da erwarte ich dann auch ein bisschen Verständnis, auch wenn es dann manchmal komisch ist. Ja, ich bin ja auch nicht einfach und ich bin auch in vielen Situationen komisch. Da bin ich dabei, ja.
3: Aber das ist doch jeder. Also ich meine, man ist halt einfach ein Mensch. Man lebt auch das erste Mal. So was will man. Also
4: ja, das stimmt. Das hast du schön gesagt. Ja, man lebt das erste Mal. Das hast du schon mal gesagt. Das fand ich damals schon gut. Ja. Sehr gut. Okay. Wir sprechen heute, wir teasern schon mal ein kleines bisschen. Ah, nee, machen wir nicht. Nein, machen wir nicht. Wir machen Wir machen über Gott und die Spülmaschine, oder?
3: Ja, ja.
4: Da sind wir bei.
5: Über Gott und die Spülmaschine.
4: So, und da starte ich nämlich eigentlich schon mit dem Thema, was wir auch heute besprechen werden. Meine Frage bei Gott und die Spülmaschine ist, liebe Tali, was ist für dich eigentlich Schärfe?
3: In Bezug auf Essen?
4: Ganz free, feel free,
3: okay.
4: Wenn du das thematisieren möchtest.
3: Du, es gibt ja auch scharfe Worte oder sowas, deswegen frage ich.
4: Ja, so wie du das möchtest, bitte. Okay. Hier habe ich keine Grenzen gesetzt.
3: Okay, ich kann ja beide Seiten mal so ein bisschen aufdröseln. Mhm. Vielleicht hilft's ja. Mhm. Also ich fange mal mit scharfen Worten an. Ich persönlich würde scharfe Worte ungefähr so beschreiben, wie als wenn sie so ein bisschen anklagend rüberkommen und die Person gegenüber eigentlich gar nicht weiß, was gerade los ist und wie das einzuordnen ist. So würde ich scharfe Worte definieren. Mhm. Und ja, scharfes Essen, das, was ich als scharf betitel, betitelt mein Freund als würzig.
4: Ja, da bin ich ähnlich gestrickt, glaube ich.
3: Was, wie ich?
4: Nee, wie Kevin.
3: Ja, also es geht schon los bei Currywurst, dass ich da manchmal so dann von ihm was probiere und mir denke, Alter, wo ist der Feuerlöscher? Gib ihn mir. Ich bin da eher mild unterwegs, aber also natürlich gibt's scharfes Essen, da gibt's ja auch irgend so eine Skala für. Ich weiß gerade gar nicht, wie die heißt. Genau, die Scoville.
4: Lernen wir nachher auch noch ein bisschen was.
3: Immerhin drauf. Weiß ich, dass es sie gibt. Nee, aber also wenn wir hier zum Beispiel zu Hause Curry kochen oder so, dann gucke ich schon, dass es eher mild ist.
4: Dass du es kochst, ja.
3: Das Curry kochst oder so immer ich.
4: Okay, sehr gut.
3: Witz an der Sache ist, beim letzten Mal habe ich es gekocht und ich habe es gegessen und ich war so, puh, ja, ist schon krass. Ich glaube, ich habe ein bisschen viel aus Versehen reingehauen und Kevin isst es. Sagt, nee, aber geht doch. Und dann hat er den Teller leer und sagt, puh, ja, also es ist doch schon.
4: Ja, es wird sich.
3: Und ich war so, ach Mensch, ich habe meinen Teller leer gegessen. ja, also ich glaube, so Schärfe beim Essen ist Definitionssache. Da hat ja jeder seinen eigenen Geschmackssinn dahingehend auch und kennt seine eigenen Grenzen. Ja.
4: Ja,
3: so würde ich das jetzt einfach mal beschreiben.
4: Sehr cool, ja, finde ich gut. Also das passt ja auch schon mal. Also Schärfe im Essen ist natürlich auch das Thema, was uns gleich noch begleitet. Deswegen war das schon darauf bezogen. Aber ich finde es super, dass du die Assoziation direkt gemacht hast, dass es ja nicht eben nur die Schärfe im Essen sein kann. Das ist ja auch so viel, ne? Also Schärfe im Essen ist halt, wie viel verträgt so dein Körper eigentlich überhaupt an Schärfe, ne?
3: Was oben reingeht, muss ja unten wieder rauskommen.
4: Es könnte manchmal zweimal brennen, das stimmt. Das kommt halt drauf an. Je nachdem, wie scharf das ist. Ich bin auf der Arbeit, da hatte ich auch einen Schärfe-Buddy, nenne ich es mal so. Ja, liebe Grüße gehen raus an meinen Kollegen Yannick. Wir beide haben uns immer eine schöne Gläschen Tabasco noch im Kühlschrank aufbewahrt und haben dann immer noch mal mit Tabasco nachgewürzt, weil wir beide eben auch scharf sind. ja, also dementsprechend ist das schon gut. Es hat mir mal jemand, ich weiß nicht, ob ich das schon mal erzählt habe, es gibt ja diese Nudeln, diese asiatischen Dinger, wo du dann heißes Wasser drauf machst und so, und da kannst du auch Schärfe reinpacken, ne? Und jemand, liebe Grüße gehen raus an diese Person, wenn sie es hört, dann weiß sie sowieso, dass sie gemeint ist, aber ich nenne ja ungern Namen, ohne es vorher mit der Person abgesprochen zu haben. So, aber hat sie mir dann zubereitet, ja, und es war dann tatsächlich sehr lustig, dass sie es bei mir extra scharf machen wollte und ich habe es halt normal weggegessen und bei ihr, wo eigentlich gar keine Schärfe drin war, da brannte es extrem. Fand ich sehr lustig.
3: Wer andere also, eine Grube gräbt.
4: Sehr, fällt manchmal selbst hinein. Also Schärfe kann ich tatsächlich gut essen, das geht, wobei...
3: Ja.
4: Die normale Schärfe wahrscheinlich.
3: Ich wollte gerade sagen, also ich erinnere an die Leipzig-Folge, als wir da essen waren und Jan sagte, ich hätte schon gern noch bisschen extra Jalapenos da drauf. Da guckte der Kellner ja auch schon, war so, bist du dir da wirklich sicher? Wirklich, wirklich? Und im Endeffekt saß Jan da war schon...
4: Das war
3: gut am Schwitzen.
4: Also das ist dann das, ja, das stimmt. Das ist das dann schon auch schon heftig. Extrem. Ja. Und ich bin auch sehr gespannt, wenn ich mal, keine Ahnung, nach Thailand oder Indien irgendwo in die Richtung fahre, wo da wirklich scharf gegessen wird, wie viel ich davon vertrage. Ich glaube, dann bin ich auch ganz schnell raus. Also ich kenne mich bei den Scoville-Zahlen auch nicht aus, wenn ich ehrlich bin. Ich glaube auch nicht, dass ich da sehr hoch gehen würde. Also da, ich finde, Geschmack muss halt nicht wehtun, sage ich immer, ne? Also ich finde eine schöne Schärfe, die dann nochmal so ein bisschen auf den Lippen hängen bleibt, finde ich gut. Aber dass sie dir halt alles wegätzt, das ist halt auch
3: muss
4: nicht so
3: meins.
4: Ja, genau. Ansonsten Schärfe, was bedeutet für dich Schärfe? Wäre so natürlich auch die Schärfe im Kopf, ne? Also der Verstand. Also so einen scharfen Verstand einfach zu haben oder schnelle Gedanken, einfach schnell darauf reagieren zu können. Ich finde, das hat ja noch was mit Schärfe zu tun tatsächlich. Dann Schärfe in Worten, fand ich mega, dass du das auch gesagt hast. Mal eben so einen scharfen Kommentar wegzupacken. Und damit meine ich jetzt gar nicht auf erotischer Ebene, sondern tatsächlich so, keine Ahnung, kann ja auch Ironie sein, ja. Also so einen scharfen Gedanken zu haben, fand ich schon mega. Ich finde auch immer Schärfe bei Menschen, also so eine Ausstrahlung oder so ein gewisses Charisma, das ist ja auch eine gewisse Schärfe. Und das dann vielleicht auch... Ja, ich weiß gar nicht, ob man das auf die erotisch beziehen muss, aber das, ich finde, das hat ja auch schon eine Schärfe drin. Klar, wenn wir schon über Erotik sprechen, auch da natürlich Spannung und Kribbeln und Ähnliches, das gehört da natürlich auch mit zu. Und es gibt natürlich auch Schärfe im Leben, also so ein gewisses Abenteuerding, so ein Risiko, keine Ahnung, Bungee springen hat vielleicht auch was mit Schärfe zu tun. Also das wäre für mich tatsächlich zu scharf, ja. Also
3: da wäre ich auch raus.
4: Ja, also da, also ich verlasse gerne mal meine eigene Komfortzone, aber ich glaube, in der Richtung, das kann ich mir, glaube ich, nicht so gut vorstellen. Ja. Ja. Ja, cool. Dadurch, dass es das Thema jetzt eh noch weiter begleitet, müssen wir da, glaube ich, gar nicht groß weiter drüber sprechen. Haben wir beim letzten Mal über Green Flags und sowas gesprochen? Mit wem haben wir denn darüber gesprochen?
3: Haben wir da nicht mit Tobi drüber gesprochen?
4: Ja, genau. Stimmt, genau. Die mit Tobi-Geschichte war das, wo es ist. Und als ich im Urlaub war, habe ich mir, also schon davor, habe ich mir ein paar Gedanken gemacht. Tobi und also wir bei uns im Podcast haben mich da so ein bisschen auf die Idee gebracht. Und ich möchte das heute gerne einmal spoilern in eigener Sache. Ja, aber wo kann ich das besser tun als in unserem Podcast? Ich habe ein kleines Buch verfasst. Ja. Verlieb dich, aber verlier dich nicht. So. Es ist wirklich ein Buch, das hat Seiten und Bilder tatsächlich. Und das kann man kaufen. Ja, also wenn ihr Bock habt, mal so ein bisschen, also es steht da noch mit drunter, wie du nach schlechten Dating-Erfahrungen wieder Vertrauen fasst, Red Flags erkennst und Green Flags wirklich ernst nimmst. Ja, für junge Erwachsene und alle, die es im Erwachsenenalter noch nicht gelernt haben oder es gerne endlich mal ausprobieren wollen. Also auch was über Grenzen setzen und so. Wenn ihr wollt, ich habe einen Link da, dürft ihr euch gerne bestellen. Ansonsten hoffentlich bald bei Amazon. Ich bin sehr gespannt. Ja. Und der Punkhase ist mit dabei. lasst euch überraschen. Fand ich mega. So, kleine Werbung in eigener Sache. Habe ich gar keinen Werbejingle eingespielt. Naja, nee. Herrgott.
3: Werbung Ende.
4: Dankeschön. Genau, und ich war auf dem Berliner Chili-Fest. Chili Fest, ich kann es dir gar nicht mehr hundertprozentig sagen, als ich letztens in Berlin war. Ich war auf jeden Fall wieder in Berlin, hatte eine coole Zeit und hatte noch ein bisschen Zeit vor allen Dingen und habe dann gedacht, ach komm, ich habe mein Mikro mit und fahre einfach mal zum Chili Fest. Also in dem Fall erstmal noch ohne Mikro und relativ schnell war klar, als ich nach dem ersten Stand war und da mit denen geschnackt habe und schon das erste gekauft habe, da bin ich ja auch ein Opfer, ne? Also
3: hast du Chili gekauft?
4: Ich habe ganz viel Crisp Chili und Chili Öl und sowas gekauft, ja. Also alle, mit denen ich gesprochen habe, da habe ich auch was gekauft. Das ist ganz, ganz schlimm. also daher, ja, war gut. Und warst du schon mal auf so einem Chili-Festival irgendwie? Unabhängig jetzt mal ob Berlin oder nicht?
3: Nö, gibt es das noch in anderen Städten?
4: Bestimmt.
3: Ich habe davon noch nie gehört.
4: Okay, müssen wir mal gucken. Geht
3: auf jeden
4: Fall mal hin.
3: Streetfood-Fest war ich schon mal, ja gut, aber das ist halt bei jedem Freimarkt gefühlt, ist halt auch Streetfood irgendwo mit bei.
4: Das stimmt, das stimmt. Ja, was auch. Also es ist tatsächlich so, dass ganz viele aus vielen Ländern oder auch Bundesländern dann dort sind und ihre Sachen ausstellen. Es gab ein Chili-Wettessen, glaube ich auch, also auch nach Schärfegrad. Das habe ich nicht mehr mitbekommen. Da musste ich schon wieder los. Aber war insgesamt ganz cooler Nachmittag und wirklich ganz, ganz tolle Leute da. Und ich habe ein paar Interviews führen dürfen. Und um da so ein bisschen ins Thema reinzukommen, vielleicht hören wir mal in das erste rein. Jetzt muss ich es nur finden, wo ich es habe. Genau. Und zwar habe ich als erstes mit Lynn gesprochen. Und das war tatsächlich meine erste Erfahrung auf diesem Chili-Festival. Und dann danach habe ich mir gedacht, also da, als ich mit ihr gesprochen habe, habe ich gesagt, sag mal, hast du nicht Bock, mir das irgendwie ins Mikro nochmal zu erzählen? Und dann bin ich raus, habe mein Mikro geholt und dann ging's los. Ja, also Lynn, viel Spaß. So, ich bin auf dem, sag mir mal kurz, wie heißt das hier? Chili-Fest, glaube ich, oder?
6: Berlin Chili-Fest, genau.
4: So, ich bin auf dem Berlin Chili-Fest und sitze hier direkt am ersten Stand, will ich nicht sagen, aber bei Lynn, das war richtig, ne?
6: Genau.
4: Sehr gut. Lynn, erzähl mal, du hast eine eigene Chili-Soße oder was ist es genau?
6: Genau, es ist ein Chili-Oil, genau, das koche ich selbst, in ganz kleinen Chargen produziere ich das und seit letztem Jahr habe ich die Company. Genau.
4: Wie findet man dich so ganz genau? Also muss man Chillin eingeben bei Instagram einfach in der Suche, oder?
6: Chillin war leider schon vergeben, so wie vieles, aber unter @hotchillin findet man mich.
4: Sehr gut. Chillin, ganz einfach, also wie Chili, bloß mit Y und N.
6: Genau.
4: So. Erzähl mal, du hast zwei verschiedene Soßen. Ich habe jetzt die etwas schärfere mit Habanero gehabt. Magst du den Geschmack ein bisschen beschreiben?
6: Mhm. Also, genau, ich habe jetzt fürs Chili-Fest die mit Habanero und Carolina Reaper gemacht, als Special. Aber ansonsten habe ich meinen Original Flavor, den verkaufe ich immer. Der ist super, super savory, umami, hat Sojasauce drin, Doubanjiang, was so chinesisch fermentierte Bohnenpaste ist. Ich frittiere Schalotten aus für die Sweetness, Zucker, ein bisschen Gewürze. Also, und ganz viel Liebe ist da natürlich drin. Es schmeckt fast schon wie ein eigenes Gericht. Es ist wirklich ganz tief im Geschmack und ja. Würde mich freuen, wenn das viele probieren, auf jeden Fall.
4: Auf jeden Fall. Also guck da auf jeden Fall mal rein. Und man kann es auch online bestellen bei dir?
6: Ja, ich habe einen Online-Shop. Ich biete Shipping an in Deutschland. Oder man kann sich das in Neukölln bei mir abholen tatsächlich auch.
4: Sehr gut. Natürlich hier in Berlin. Also das ist ja klar. Du hast mir eben schon so ein bisschen erzählt, wo man das am besten mit mischen kann, wenn man es jetzt nicht so auf Brot essen möchte. Magst du es noch mal kurz erzählen, was so deine Favorites selber für dich sind?
6: Ja, klar. Also, ich finde das super gut. Alle sagen natürlich, es ist gut mit allem. Aber mein Favorite ist tatsächlich einfach Nudeln kochen, was davon reinmachen, noch Gemüse dazu und dann einfach wegschlemmern. Zu Reis ist es super, super gut. Zu allen Reisgerichten, zu allen Eierspeisen ist es super. Einfach was ein bisschen davon in die Pfanne und sein Ei damit brutzeln zum Beispiel ist perfekt. Und was ich dir ja eben schon gesagt habe, zu Eiscreme ist es tatsächlich auch mega, mega lecker.
4: Das ist für mich eine krasse Erfahrung. Ich hätte jetzt gerne ein bisschen Eiscreme da und würde es probieren, aber ich habe ja schon was gekauft. Ich mache das zu Hause.
6: Ja, super gerne. Würde ich mich freuen, was du dann dazu sagst. Dann.
4: Ich schreibe es dir auf Instagram.
6: Ja, cool.
4: Sehr gut. Ich mich auch. Also, ihr müsst auf jeden Fall Chillin probieren. Also das ist ganz, ganz gut. Also wirklich richtig lecker. Also ich fand es wirklich gut. Ich habe sogar das Schafe mich getraut zu essen.
6: Ja, ich versuche niemanden umzubringen.
4: Nein, das haben wir auch schon festgestellt. Erst haben wir gesagt, vertraue niemanden bei der Schärfe hier, aber es klappt wirklich gut.
6: Ja, auf jeden Fall. Vielen Dank.
4: Danke dir. Magst du noch mal ganz kurz für dich erklären, was ist für dich Schärfe?
6: Für mich ist Schärfe sowas ganz Warmes. Es gibt ja ganz viele verschiedene Schärfen. Eine, die einen wirklich auch herausfordern und einen wirklich Schmerzen bereiten. Aber was ich an Schärfe so gerne mag, wenn man es gut dosiert und auch weiß, was man mag, ist es wirklich so eine Wärme, die sich so ein bisschen einfach aufbaut und dann einen so ein bisschen begleitet, während man isst. So, ich liebe das.
4: Das ist sehr gut. Und das Begleiten habe ich tatsächlich auch noch, weil es ist tatsächlich noch im Mundraum.
6: Ja.
4: Ja, ist es noch da, so eine leichte Schärfe? Also nicht schlimm, im Gegenteil. Also ich unterschreibe das, was du gerade gesagt hast.
6: Ach, cool, es freut mich sehr.
4: Ich bedanke mich bei euch und wünsche euch noch einen ganz, ganz tollen Sonntag.
6: Ich danke dir. Hab einen schönen Tag.
4: Danke. Ciao.
3: So. Mit Lynn. Eis. Ja. Wild. Hast du es probiert?
4: Mit Eis noch nicht, nein, habe ich noch nicht. Ich habe es heute tatsächlich, habe ich es heute aufgemacht und habe auf meinem Kürbisbrot, es gibt wieder Kürbisbrot, mega, ich liebe den Herbst, habe dort leicht ein bisschen was draufgestrichen und habe dann ein bisschen Schinken oben draufgepackt. Das war schon sehr lecker und ich hatte diese, das, was ich, wie ich es gerade schon beschrieben habe, diese leichte Schärfe auf den Lippen, das war cool. Aber mit Eis möchte ich es gerne tatsächlich, so ein Vanilleeis möchte ich gerne nochmal probieren. Ich habe aber kein Vanilleeis da.
3: Oh, ich wollte gerade sagen, Live-Taste-Test.
4: Wenn ich dran denke, versuche ich es beim nächsten Mal. Ich habe auch noch mit jemand anders, also wir hören gleich noch ein paar, aber mit jemand anders gesprochen. Ich komme gerade nicht auf ihren Namen tatsächlich. Ist aber auch nicht schlimm. Die hatte keine Zeit, dort eine Aufnahme zu machen. Und da habe ich gesagt, Mensch, dann komm doch immer noch mal in unseren Podcast. Dazu muss mein Englisch aber noch besser werden. Und dementsprechend arbeiten wir noch dran. Da könnten wir es tatsächlich mal machen. Dann bringe ich dir noch was vorbei vorher.
3: Nee.
4: Okay, muss ich das selber alleine machen? Okay, ja, dann machen wir. Mache ich das alleine, ist gar kein Problem.
3: Also wie gesagt, ich habe von der Currywurst gesprochen und Currywurst ist mir schon zu scharf. Ich glaube.
4: Ja, das wäre dir auch zu scharf, glaube ich.
3: Das Risiko wollen wir nicht eingehen.
4: Nein, nein. Aber es ist in dem Fall immer noch eine gute Schärfe, mit der ich arbeiten kann.
3: Gibt's denn, haben die dir da auch irgendwie einen Trick verraten, wie man gegebenenfalls die Schärfe ein bisschen runterdosieren kann, dass wenn es einem im Mund zu viel brennt?
4: Nee, das wäre eine gute Frage. Wir hätten da zusammen hingehen müssen. Du hättest die geileren Fragen gehabt als ich, das stimmt.
3: Milch habe ich auch mal gehört. Andererseits habe ich dann irgendwann auch mal gelesen, dass Milch das zu sehr im Mundraum verteilt, dass man eigentlich lieber Wasser nehmen sollte.
4: Das, lustigerweise, die Person, die mir die Nudeln gemacht hat, die hat auch gesagt, dass sie eher Wasser trinkt als Milch. Ja. Aber Wasser verteilt das doch auch, habe ich das Gefühl.
3: Ich habe gar keinen, deswegen frage ich ja.
4: Ja. Wenn du dir die Frage merken magst, versuchen wir nochmal später irgendwann mit der anderen Chili-Folge da nochmal drauf zu gehen. Hast du auch so ein Büchlein für unseren Podcast oder?
3: Nö, aber ich habe hier unseren guten Notizblock, ne?
4: Ja, sehr gut. So, wenn ihr einen haben wollt, schreibt uns mal. Genau.
3: Ich habe auch noch welche.
4: Vielleicht. Du hast auch noch welche, guck. Genau, ansonsten, ja, weil Lynn, also wirklich, die macht das alles selber, ne? Also es ist schon krass. Wir verlinken natürlich alle, die wir hier heute nennen und wo ich war, verlinken wir natürlich, damit ihr den Insta-Account dann auch findet und damit ihr da auch fleißig bestellen könnt, weil es ist wirklich lecker. Also das habe ich schon, das habe ich da vor Ort natürlich probiert und habe es dann auch mitgenommen und jetzt auch schon im Live ausprobiert. Wirklich, wirklich richtig, richtig gut. Gut, während Tali schreibt, hören wir uns Stefan an. Der gehört zur Firma Papenio. So, ich bin immer noch auf dem Chili-Fest in Berlin und ich glaub's gar nicht, hier sind nicht nur Berliner, hier sind auch Hamburger.
7: Einen wunderschönen guten Tag. Ich bin Stefan von Papenio und wir kommen aus St. Pauli und machen Chili-Soßen und Chili-Mayonesen und sind wie die letzten zwei Jahre auch schon wieder auf dem Berlin Chili-Fest und ja, machen uns eine gute Zeit.
4: Sehr gut. Und St. Pauli ist mir natürlich auch als Bremer natürlich besonders lieb. Ja, bei dem anderen wäre ich weitergegangen. Nein, wäre ich nicht, weil die Chili-Soßen sind wirklich lecker.
7: Vielen, vielen Dank für das Kompliment. Wir kommen aus St. Pauli und das ist natürlich mit Bremen eine gute Connection. Ansonsten haben wir bei uns das Ding, dass wir unsere Chilis vom Biolandwirt aus Pinneberg bekommen. Da haben wir einen ganz idyllischen Hof tatsächlich so, die uns die ganzen Chilis da auf Bio-Qualität anbauen und schneiden und eine lokale Produktion und Produkte aus nur natürlichen Zutaten.
4: Sehr gut. Ich habe mir die rote mitgenommen. Magst du so ein bisschen erzählen, wonach die für dich persönlich schmeckt, was da so für dich der Geschmack ist?
7: Also prinzipiell gilt, dass alle unsere Soßen sehr puristisch auf den Geschmack der Chili rausgearbeitet sind und die rote, die du gekauft hast, heißt Cheap Hotel und das Wortspiel sagt so ein bisschen, ne, es ist eine Chipotle, also eine geräucherte, rot abgereifte Jalapeno, die dann zu einer Art Barbecue-Soße verarbeitet wird, aber ohne den ganzen süßen Kram. 1% Zucker, alle anderen Sachen sind zuckerfrei, aber da haben wir so ein bisschen was drin, um es rund zu kriegen. Ansonsten ein smoky, sehr puristischer, ernsthafter Chipotle-Geschmack.
4: Sehr cool. Kann man das bei euch online bestellen? Also habt ihr einen Online-Shop oder muss man nach Hamburg kommen oder hier nach Berlin?
7: Nee, wir haben einen Online-Shop, www.papapenio.com. Ansonsten sind wir aber auch gerade in Bremen in der Ecke mit 15 Märkten, Bremen, Bremerhaven mit 15 Edeka- und Rewe-Märkten ganz gut vertreten. In Hamburg haben wir so um die 100 Märkte und in Berlin haben wir so die ersten 30. Also ihr findet uns sowohl online als auch stationär in den, ja, bis Mitteldeutschland rein in die Ballungszentren. NRW haben wir auch die ersten 10, 15 Märkte. So, also ihr findet uns schon, wenn ihr Ausschau haltet.
4: Papa Penjo, also ganz wichtig, Papa Penjo St. Pauli, bei den Social Media vertreten, damit man euch vielleicht finden kann?
7: Natürlich, einfach Papa Penjo eingeben bei Instagram oder All Chilies Are Beautiful. Das ist unser Claim. Ansonsten sind wir auch bei TikTok. Genau, das sind so die Plattformen, mit denen wir arbeiten.
4: Sehr cool. Ich habe noch eine Frage an dich zum Schluss. Und zwar, was ist für dich Schärfe?
7: Schärfe, das ist eine verdammt gute Frage.
4: Danke.
7: das ist eine verdammt gute Frage. Also Schärfe ist am ehesten für mich ein Gefühl. Es geht natürlich um Schmerz, aber es geht auch natürlich in dem, was danach kommt, um die Euphorie, die da so drin steckt, weil Capsaicin macht ja was mit einem und macht auch eine gewisse Happiness mit einem. Und von daher ist das schon eigentlich für mich ein Glücksgefühl. Schärfe ist irgendwie Glück.
4: Oh, das ist auch schön. Schärfe ist Glück. Damit gehen wir raus. Danke, euch noch einen schönen Sonntag und vielen Dank fürs Gespräch, ihr Lieben.
7: Ich danke dir, bis dahin. Schönes Wochenende.
4: Ebenso, ciao. Schärfe ist Glück.
3: Das ist lustig, dass das jetzt zum Beispiel auch mit Gefühlen verknüpft wird. Also ich meine, das andere eben bei der Lin war ja auch mit dem Gefühl. Es ist was Warmes, ist ja auch ein Gefühl.
4: Schon das spannend. Passt einfach schon mega wieder zu unserem Podcast, oder? Es passt einfach alles so gut zu uns.
3: Das ist ein Gefühl.
4: Ja. Die Soße übrigens, da bin ich fest überzeugt, das wäre Kevins Favorite.
3: Ja?
4: Ja. Ja. Also Papa Penjo, All She Is Are Beautiful.
3: Ja.
4: Musst ich glaube,
3: zum Roten Sand fahren und da mal kaufen oder so.
4: Oh, das stimmt. Das könnte der am Roten Sand sein, ja. Das könnte der auch sein im Bremerhaven. Ja. Oder wie gesagt, online bestellen. Geht auch bei denen. Ja. Also daher funktioniert es. Also,
3: aber wenn wir schon Bremerhaven so ein bisschen um die Ecke haben, ne?
4: Dann kann man das auch mal dort machen, genau. Ja. Also die sind natürlich immer alle nicht so günstig, aber ja, man weiß einfach, klar, dass es auch gut hergestellt ist. Ne? Also wie du hörst, sind alles Bio dort, Pinneberg.
3: Aus der Region.
4: Daher, genau. Also aus der Hamburger Region in dem Fall. Genau.
3: Aber für die ja im Endeffekt regional.
4: Also das finde ich wirklich gut. Habe ich mich nie so mit beschäftigt. Also ich habe jetzt auf einmal eine Soße und zwei Chili-Dinger zu Hause. Also es ist, ja, ich muss jetzt viel mit Chilis essen. Aber es ist halt auch nicht, also ich bin ja nicht so derjenige, der die Schmerzen dann gerne mag. Und ich kann mir momentan auch nicht vorstellen, wenn ich dann den Schmerz habe beim Essen, dass dann irgendwann diese Happiness kommt. Vielleicht, dass du es überstanden hast oder so, aber
3: wahrscheinlich.
4: Dem Pfad kann ich noch nicht so ganz folgen, wenn ich.
3: Ich habe eben nur gedacht, ja, wahrscheinlich ist man danach auch einfach wach.
4: Ja, das könnte auch sein. Wahrscheinlich total so verschwitzt. Happiness.
3: Ja, genau.
4: Verschwitzt, nass und wach. Ja, das könnte auch sein, ja. Ja. Sehr cool. Ja, aber trotz allem, fand ich mega, dass da dann Jungs und Mädels aus St. Pauli waren und dass sie auch gleich gesagt haben, hey, sind wir gern dabei. Finde ich richtig gut.
3: Also, wenn ich irgendwann nochmal in Dubai bin, ja, keine Ahnung wann, dann bringe ich dir da auch mal so eine Soße mit. Wir haben beim Schwiegervater von da eine scharfe Soße mitgebracht und wir standen schon vor diesem Regal und waren so, welche nehmen wir denn? Weil es gab irgendwie bis XX Strong und so. Und dann standen wir da und waren so, okay. Und Kevin sagt, ja, der ist schon wirklich scharf. Also da ist so eine Flasche Tabasco halt nix, ne? Und wir sind jetzt nicht bei diesem XXX Strong gewesen, sondern wirklich schon noch weiter runter. Aber die hat er gegessen, dann haben wir ein Foto von ihm gekriegt, er hatte am ganzen Kopf Schweißperlen. Da waren wir so, okay, die war wohl ein bisschen zu scharf. Gucken wir mal, was wir dir mitbringen.
4: Ja, das wäre mir dann wahrscheinlich auch zu scharf gewesen.
3: Aber es sind
4: ja
3: dann halt auch die Arabischen Emirate. Arabisches Essen ist ja auch schon mehr würzig und in die Schärfe so rein.
4: Ja, stimmt. Ja, ich bin gespannt. Also ich teste ja gerne, ne, und bin auch wirklich gespannt. Ich erzähle immer auch gerne die Geschichte von früher, als ich noch in der alten Bürger gearbeitet habe in Bremen, im Bremerhaven. Also ganz früher, also gejobbt nebenbei habe ich da. Im, ich weiß gar nicht, das heißt, ist auch völlig Mumpitz.
3: Ist ja wurscht.
4: Genau, da habe ich gekennert und den Service gemacht und so. Und dann bin ich morgens, also wenn wir Feierabend gemacht haben, bin ich noch kurz, wenn ich Bock hatte, alte Burger rein und habe noch einen Döner gegessen. Und es war der eine Dönerladen auf der linken Seite und es gab noch einen auf der rechten Seite. So. Und der auf der linken Seite war immer mein Favorit. Bin dann rein, habe dann immer dieses scharfe Pulver noch mit oben drauf gepackt, ne? Und dann fand ich, war das eine tolle Schärfe, wo ich diesen Döner mitgegessen habe. So. Und als ich eines Tages dann dahin wollte wieder, hatte der Urlaub und ich bin zu dem anderen auf der anderen Seite gegangen und habe mir auch den Döner bestellt und wieder das rote Pulver oben drauf gepackt und ich konnte diesen Döner nicht essen, weil es einfach mit dem ersten Bissen schon, also wie Grisou der kleine Drache, ja, also ich hätte Feuer speien können und ich konnte diesen Döner nicht weiter essen, weil es einfach viel, viel, viel zu scharf war.
3: Ja. Ja.
4: Scheiß Pulver. Chili-Flocken oder so.
3: Chili-Pulver, ne?
4: Ja, und es ist einfach auch, das haben die mir auch erklärt, es ist nicht immer das, vielleicht kommt das auch gleich noch, weiß ich gar nicht, es ist nicht immer das Gleiche, weil du musst natürlich, weil jede Chili natürlich dann auch anders ist. Es kann manchmal sein, dass es halt ein bisschen schärfer ist
3: und
4: manchmal nicht.
3: Naja, und es kommt auch drauf an, was für andere Gewürze da auch noch mit dran sind. Bei dem Döner zum Beispiel, weißt du ja auch nicht, haben sie ihr Fleisch noch mal ein bisschen anders mariniert und eingestrichen als der von gegenüber. Also da ist dann ja auch jeder noch mal anders. Deswegen schmeckt es in jedem Restaurant ja auch anders.
4: Das stimmt. Zum Glück. Ja, zum Glück. Gut. So, jetzt sind wir nicht bei scharfen Soßen, sondern was ganz Besonderes. Und ich habe schon gehört, also ich habe es ja probiert vor Ort. Und ich weiß auch der Person, der ich es geschenkt habe, auch die ist begeistert und fand es tatsächlich auch schon ein bisschen scharf. Und ich fand es nicht scharf. So, dritter Stand auf dem Berlin Chili Fest. Und ich bin hier bei...
8: Bei Subenfresh Kimchi aus Berlin.
4: Aus Berlin. Und du bist?
8: Mein Name ist Edward Bay und der Kimchi-Stand hier, das ist ein Familienbetrieb. Das heißt, das ist von meinen Eltern und heute bin ich dabei, um denen zu helfen.
4: Sehr gut. Das heißt, ich habe bei euch jetzt gerade ein Kimchi gekauft in einem Glas. Das heißt, ihr macht das komplett selber auch, ja?
8: Ja, genau. Das ist hausgemachtes oder handgemachtes Kimchi von uns. Also bezüglich ist das das Kimchi, was meine Mutter macht. Und ich und mein Vater, wir sind dann immer dabei, ihr zu helfen.
4: Das heißt, ihr verkauft das praktisch auch auf Wochenmärkten, hast du mir schon erzählt. Oder ihr seid in der Markthalle 9, was ja für den einen oder anderen auch bekannt ist. Da findet man euch und da kann man es kaufen. Oder habt ihr auch einen Online-Shop?
8: Wir haben keinen Online-Shop, aber wir verkaufen in Berlin immer auf Wochenmärkten. Das heißt, Boxhagener Platz, Kollwitzmarkt, Karl-August-Markt werden wir auch, Winterfeld und Markthalle 9. Wir sind gut dabei, verkauft sich auch sehr gut. Also mal sehen, wie es in der Zukunft wird.
4: Vielleicht in der Zukunft der Online-Shop, schauen wir mal. Wie lange, also nicht, vielleicht müssen wir erstmal für die Leute, die es gar nicht kennen, Kimchi, was ist das genau und wo kommt es her?
8: Kimchi ist fermentiertes Gemüse generell. Es kommt aus Korea und man kann sich das so sehr ähnlich vorstellen wie Sauerkraut im Deutschen. Ne? Aber dann eine scharfe Variante und dann ne, hat so seinen koreanischen, kommt aus der koreanischen Küche dann. Und es ist eine Beilage, die man zu jedem Gericht mit essen würde. Es ist super frisch, das ist schön fermentiert, gesund für den Körper, kann ich jedem empfehlen.
4: Sehr gut. Gesund auch, ja?
8: Absolut, sehr gesund. Also in Kimchi ist Milchsäurebakterien enthalten, genauso wie Sauerkraut. Mhm. Und der ist halt sehr, sehr gut und sehr wichtig auch für den Magen-Darm. Also kann ich nur empfehlen.
4: Sehr gut. Habt ihr eine Homepage oder seid ihr auf Instagram zu finden?
8: Wir sind auf Instagram zu finden. Man kann uns einfach bei der Sucheingabe Zoomfresh sehr wahrscheinlich finden.
4: Zoom, ich sag's nochmal eben, wie Zoom, Z-O-O-M.
8: Z-O-O-M, Fresh, wie im Englischen Fresh. Und wir haben auch eine Seite, die wäre zoomfresh.de, genauso wie man es hört.
4: Perfekt. Jetzt habe ich noch eine spezielle Frage. Was ist denn für dich überhaupt Schärfe?
8: Gute Frage.
4: Danke.
8: Also Schärfe, na, also ich würde das schon als einen Teil von Geschmack mit einbeziehen, weil ich finde, das gehört immer, also nicht immer, aber es gehört schon dazu in der Küche und es macht das Essen tatsächlich meiste Zeit besser. Ich würde sagen, man muss natürlich so seine Schärfe finden, aber ich finde, das Schöne bei Schärfe ist so, jeder kann so seine Schärfe finden auch und ja, man muss ihn ausprobieren.
4: Deswegen habt ihr auch unterschiedliche Schärfestufen praktisch.
8: Genau, wir haben auch verschiedene Schärfenstufen. Also das ist, wie gesagt, man muss da schon, wie gesagt, man muss da seine eigene Schärfe finden und wir versuchen uns immer anzupassen. Es gibt eine Schärfe, die sich überraschenderweise sich besser verkauft als andere, aber naja, man weiß ja nie.
4: Wir Deutschen trauen uns manchmal nicht so, weißt du?
8: Das kann sein. Also ich muss aber sagen, wobei so in letzter Zeit, in den letzten Jahren, das ist sehr anders geworden. Also viele Leute sind sehr offen für internationale Küche und auch verschiedenes Essen. Freut mich sehr.
4: Mich auch. Also ich bin begeistert. Vielen lieben Dank dafür. Du sprichst auch Koreanisch?
8: Ja, ich spreche auch Koreanisch. Also ich bin hier geboren in Deutschland, ne? Aber meine Eltern sind beide aus Korea und sprechen zu Hause natürlich auch Koreanisch dann.
4: Magst du einmal unsere Zuhörer grüßen und sie einladen, euer Kimchi zu probieren auf Koreanisch?
8: Ja klar, gerne. 안녕하세요. 저기 백규향이라고 부른대고요. 그리고 여기서 베를린에서 김치 팔고 있는데 한국어 들을 수 있으면 꼭 와서 김치 한번 먹어보세요. 감사합니다.
4: Sorry, da war ich zu schnell weg, habe ich zu schnell weggezogen. Vielen lieben Dank. Was auch immer du gerade gesagt hast, ja, es wird auf jeden Fall im Podcast dann vorkommen. Ich danke dir für das tolle Gespräch.
8: Ich danke auch.
4: Ich wünsche noch einen schönen Sonntag und verkaufe noch schön viel Kimchi.
8: Danke, danke.
4: Danke dir. Ciao.
3: Tschüss.
4: So,
3: Kimchi. Ich finde so Sprachen ja eh schon so spannend, ne? Ich glaube, die finden unsere Sprache, wenn wir das sprechen, auch richtig lustig.
4: Wir auch versuchen, Koreanisch zu sprechen wahrscheinlich.
3: Ja, das sowieso.
4: Ja.
3: Aber es klingt halt irgendwie spannend so. Man hat das Wort Kimchi verstanden, ja.
4: Das war auch das Einzige, was ich verstanden habe, genau. Alles andere hoffe ich, dass es positiv war. Aber es ging ja um sein Kimchi, also deswegen gehe ich davon aus, dass es positiv war.
3: Ich finde das toll, wenn sowas da reinkommt. Also dann denke ich mir immer so, ich hätte gerne Superkraft, ich möchte gern mehrere Sprachen sprechen können.
4: Ja. Das kann ich, unterschreibe ich auch. Und ich fand es auch spannend, dass halt eben nicht nur Chilis da waren, sondern auch eben auch Kimchi. Und ich habe, wie gesagt, der Person, der ich es geschenkt habe, die hat schon probiert und war oder ist begeistert. Und wie gesagt, Markthalle 9 in Berlin. Guckt aber vorher auf der Seite, weil die sind nur an bestimmten Tagen da. Also wirklich, seine Mom stand da mit am Stand und ich fand es wirklich ein schönes, auch ein kleines Familienunternehmen. Also ich finde sowas immer toll. Ja. Also wenn ihr in Berlin seid, guckt da mal vorbei.
3: Probiert mal Kimchi.
4: Kimchi. Ist wirklich lecker.
3: Aber er hat
4: wusstest
3: recht,
4: du, dass
3: ne?
4: so gesund ist?
3: Ja. Also ich wusste halt, dass es fermentiert ist.
4: Ja.
3: Und ich weiß, dass fermentierte Sachen einfach unfassbar gesund sind. Also ich weiß nicht, ob dir das schon mal auf Instagram oder TikTok mit eingespielt wurde. Da ist eine, die fermentiert quasi im Endeffekt ihr eigenes Getränk, also so teemäßig und macht dann, wenn es soweit fertig ist, da auch so ein bisschen Obst mit rein, so Himbeeren oder Blaubeeren, je nachdem, in welche Richtung das gehen soll, weil das halt einfach gut für die Darmflora ist und für die Bakterien und so. Also eigentlich muss man halt gefühlt alles fermentieren, wenn man sich vernünftig gesund ernähren möchte. Ja.
4: Was magst du, kannst du kurz erklären, was fermentieren heißt? Also.
3: Ich hätte fast gesagt, das ist ein bisschen sowas wie einlegen. Mhm. Ich will hier jetzt aber auch nichts Falsches erzählen. Ich kann es schwer erklären. Also es wird halt im Endeffekt bei diesem Getränk, was die da macht, ist es hinterher komplett gesprudelt und. Also das ist wie gegoren im Endeffekt.
4: Mhm. Ich habe gerade ganz schnell ChatGPT gefragt. Ja. Und
3: ich hätte gesagt, das ist wie gegorte Sachen irgendwie.
4: Fermentation ist kontrollierte Arbeit von Mikroorganismen. Wir geben beispielsweise Bakterien oder Hefen die richtigen Bedingungen und die verwandeln Bestandteile des Lebensmittels. So entstehen Dinge wie Sauerkraut, Joghurt, Käse, Bier oder auch Sauerteig. Ja.
3: Deswegen ist Joghurt zum Beispiel halt auch unfassbar gesund und gut.
4: Bei Chilis ist besonders die Milchsäuregärung interessant, denn Milchsäurebakterien verwerten vorhandenen Zucker und bilden Milchsäure. Dadurch sinkt der pH-Wert, das Produkt bekommt seinen typischen säuerlichen Geschmack und unerwünschte Mikroorganismen werden stärker gehemmt.
3: Ja.
4: Cool. Dadurch verändern sich Geschmack, Geruch, Konsistenz und häufig auch die Haltbarkeit eines Lebensmittels.
3: Ich glaube, da, so, es ist so ein bisschen wie wenn man Apfelsaft oder Traubensaft eigentlich auch zu lange stehen lässt, dann hast man ja das Gefühl, wenn man es dann irgendwann öffnet, dann ploppt das ja so. Oder auch so Weintrauben, wenn du sie zu lange in einer Dose hast und sie, keine Ahnung, eine Woche später öffnest, dann ist das ja wie so ein Pfff und dann sprudelt es da drinnen ja auch. Ich würde fast sagen, das ist halt auch schon dieser Gärungs-Fermentierungsprozess. Es stinkt halt unfassbar.
4: Oh yes. Aber das muss ich auch ganz kurz erzählen. Ich hatte mein Auto kurz verliegen gehabt und da war...
3: Es ist fermentiert.
4: Mein Auto ist nicht fermentiert, keine Angst. aber die Person hat auch ein eigenes Chili-Ding da drin gehabt und hat dann davon genascht und mein Auto stinkt, ja. Also wirklich, es stinkt dermaßen extrem, dass ich nicht weiß, wie ich das Zeug da wieder rauskriegen soll. Ich brauche auf jeden Fall irgendwie so ein Geruchsding. Also ich muss irgendwas,
3: glaube ich, Duftbaum.
4: Fünf Duftbäume gleichzeitig kaufen. Hier steht übrigens noch, ich soll eine Punchline machen, beim Vergammeln übernehmen die falschen Mikroben die Party, beim Fermentieren laden wir möglichst die richtigen ein. Das ist die Punchline, die ChatGPT noch bringt. Danke, so. Chatty. Ja. Ja, also wer das noch riechen möchte, also mein Auto riecht tatsächlich immer noch nach diesem Ding. Es ist wie totes Tier, also wirklich. Es ist ganz krass. Ja. Aber trotzdem, Kimchi, sehr lecker. Also ich muss auch sagen, ich mag das und ich empfand das auch, das kleine Stück, was ich probiert habe, ne, empfand das nicht allzu scharf. Und die Person hat dann auch gesagt, schon eine gute Schärfe, aber schmeckt gut. Ja. Also wo ich jetzt auch wieder sagen muss, ich muss wieder häufiger mal Sauerkraut essen.
3: Ja. Tja, es kann man auch halt selber machen, gesund. Rein theoretisch.
4: Sauerkraut, ja, kannst du.
3: Ich sagen. Mochte das früher nie. Und es wird aber ja auch bei fast jedem Griechen ja in den Salat mit angereicht. Und inzwischen.
4: Ehrlich?
3: Bei unserem zumindest.
4: Ah. Und ich dachte, das wäre Krautsalat. Er könnte ja auch Sauerkrautsalat sein, ja.
3: Ich glaube, Sauerkrautsalat.
4: Okay.
3: Ich fand ja immer, dass es halt unfassbar stinkt, aber inzwischen komme ich da gut ran. Ja, auch wenn es stinkt, also, aber bei Papa ist das auch ständig. Und er hat das auch immer warm gegessen und das war immer so ein Liebe Grüße, Papa, ich hab dich lieb.
4: Ja, das Essen noch nicht, was du gegessen hast. Also ich kann euch sagen, dass egal ob Sauerkraut ist, fermentiert oder Kimchi, nichts stinkt so doll wie das Ding, was momentan in meinem Auto ist. Also, wer es riechen möchte, kommt vorbei.
3: Vielleicht
4: gar kein Ding.
3: Liegt das ja noch im Kofferraum, hast du mal gesagt.
4: Nein, es liegt nicht hier. Ich hab es tatsächlich, das war das Erste. Also A hat sich darauf bestanden, dass es mit nach Hause kommt, weil es ist ihr Lieblingsessen. Und es schmeckt ja bestimmt auch gut, ohne Frage. Aber es riecht einfach verdammt kacke. Und wo ich nur gesagt habe, ey, wenn das in deiner Tasche ausläuft, haben wir noch schnell was drum gewickelt. Ist es nicht ausgelaufen, by the way. Naja. However, sehr gut. Einen habe ich noch. Hören wir uns die letzte Nachricht noch an. Da habe ich mit Steven gesprochen. So, diesmal darf ich im Backstage-Bereich sein. Und du musst mir kurz verraten, wo bin ich denn jetzt im Backstage-Bereich?
9: Genau, also du bist hier gerade bei Chilmer. Wir sind ein kleines Heimunternehmen aus dem Stuttgarter Bereich. Und wir haben heute hier unser Chilmer-Produkt quasi, das wir hier auf dem Chilifest in Berlin vorstellen.
4: Genau, ich bin nämlich immer noch auf dem Chili-Fest und ich buchstabiere es für euch mal. Chilma ist C-H-I-L-M-A, ganz einfach, ja. Und da findet man euch wahrscheinlich auch im Netz, oder?
9: Genau, richtig. Also wir haben unsere Webseite www.chilma.de und da findet man sämtliche Informationen über unsere Produkte. Wir haben auch einen Online-Shop, da kann man die natürlich jederzeit dann bestellen und bei Rückfragen natürlich auch jederzeit uns per E-Mail oder Instagram natürlich schreiben.
4: Das heißt, ihr produziert selber, ihr stellt selber her oder lasst ihr produzieren? Wie macht ihr das ganz genau?
9: Genau, also wir stellen alles selber bei uns her. Wir haben eine kleine Küche bei uns im eigenen Haus und mein Vater, der kocht die ganzen Soßen, also es ist ein reines Familienunternehmen hier. Viele der Chilis wachsen ja auch in unserem eigenen Garten. Also wir haben, sage ich mal, einen relativ großen Garten, aber es reicht trotzdem nicht ganz aus, um natürlich die Produktpalette, die wir haben, zu versorgen. Deswegen haben wir auch zwei Bauern nochmal, die wir einfach privat kennengelernt haben, die eben dann uns mit Chilis versorgen, wo wir einfach auch wissen, was die Qualität der Chilis ist und da, wo wir halt eben gewisses Produkt einfach auch herbekommen können. Also damit wir sicher sein können, damit jede Chilisauce eigentlich auch zum nächsten Jahr quasi immer identisch bleibt und sich nicht zu stark in der Schärfe auch eben verändert.
10: Es ist jetzt so, dass ich auch schon versucht habe, zu Hause Chilis anzubauen. Es ist mir richtig missglückt. Liegt das an der norddeutschen Kälte? Ist das in Stuttgart anders? Brauche ich Wärme? Oder worauf muss ich achten, wenn ich Chilis selber anbauen möchte?
9: Also genau, es gibt natürlich einen langwierigeren Prozess daran. Wir ziehen sie erst an, also als kleines Saatgut pflanzen wir die erst bei uns an. Dann haben wir ein spezielles Licht, womit die dann eben als kleine Setzlinge hochgezogen werden. Und dann erst gegen Mitte Mai rum, wenn eben diese Kälte eben vorbei ist, dann fangen wir an, sie im Garten eben auszupflanzen. Und ja, das praktisch ist eben echt wirklich im Süden von Deutschland, haben wir dann doch nochmal ein bisschen mehr Sonne einfach, was natürlich den Chilis super helfen kann. Ne? Also wenn auch eben im Mai mal Temperatur wirklich fallen sollte, haben wir auch schon das Problem gehabt, dass bei uns einfach mal ein Drittel der Ernte einfach mal komplett futsch gegangen ist, durch Hagel, durch Kälte, wie auch immer. Also es hat eben seine Schwierigkeiten, trotz allem. Aber wir müssen echt sagen, also einen Ertrag von vielleicht so 40, 50 Kilo im Jahr kriegen wir trotzdem zusammen.
10: Sehr gut, okay. Braucht ihr auch bei den ganzen Flaschen, die ich hier sehe, auf jeden Fall schon mal, braucht ihr eine ganze Menge. Ich habe gesehen und deswegen bin ich angehalten, ihr seid Award-Gewinner 2026. Magst du dazu ein bisschen was erzählen? Herzlichen Glückwunsch übrigens.
9: Vielen, vielen Dank erstmal. Also wir haben für 3 von unseren Produkten haben wir das Gold abgeräumt dieses Jahr, worüber wir mega happy waren. Das war das erste Mal, dass wir überhaupt teilgenommen haben. Und dann direkt für unser Chili Crisp, für unsere Carolina Reaper Salz und für unsere Salsa Habanero. Das sind unsere so 3 Produkte, die wirklich hervorgestochen haben. Das Chili Crisp, man kennt es natürlich. Ne? Wir haben unseren eigenen Take wirklich mal probiert, weil wir gesagt haben, wir wollen mal mit eigenen Geschmackskomponenten einfach rumprobieren. Und ich glaube, wir sind da echt auf einem richtigen Pfad gekommen. Genau, und das Carolina Reaper Salz ist eigentlich Schärfe hinzufügt, aber auch nachsalzen kann.

0: Ein Chili Crisp.
1: Genau, ein Chili Crisp ist eigentlich einfach ein Öl, gemischt mit Knoblauch, Ingwer, gerösteten Zwiebeln, dann Chili-Pulver natürlich und Koriander zum Beispiel. Also es soll eine ganz komplexe, einen ganz komplexen Geschmack entwickeln, zum Beispiel auf Spiegelei drauf oder sowas.
0: Das wollte ich gerade fragen.
1: Ja. Genau, also da zu irgendeinem Eigericht kommt super auf jeden Fall. Oder auf jedem Brot. Ich mache mir das wirklich auf Pizza, auf Brote, zu allem Möglichen dazu, wo ich es mir eigentlich nur vorstellen kann. Das Schöne ist, ich habe, glaube ich, jede von diesen Soßen schon auf Pizza gehabt, weil es einfach so schön, weil es Spaß macht, so ein bisschen rum zu experimentieren und zu gucken, wie schmeckt das eigentlich alles, ne? Wie kann man das kombinieren? Und es, wie soll ich sagen, ich sage immer ja, die gleichen Arten von Rezepte eigentlich für jede Chili-Soße, weil sie aber eigentlich so universell anwendbar sein können, je nachdem, wie man es halt eben eigentlich selber mag.
0: Sehr gut. Und letzte Frage an dich. Was ist für dich denn Schärfe?
1: Schärfe. Schärfe ist für mich, wenn es eigentlich so ein bisschen, also das Gefühl an sich selbst eben. Ne? Ich will nicht den Tränen nahe sein beim zweiten Biss. Ich möchte auch keinen halben Kreislaufzusammenbruch bekommen. Ich möchte das Essen genießen und ich möchte dabei einfach eine gewisse Komplexität bei meinen Gerichten dabei haben, die eben Chili dann schön mit reinbringt, dadurch, dass es eben so leicht auf der Zunge einfach prickelt. Genau.
0: Passt. Also ich finde, du hast das, also musst du ja grundsätzlich für dich wissen, aber für mich ist die Frage beantwortet. Also okay, du hast das schön gemacht. Vielen lieben Dank. Ich finde das mega, dass ihr als Familie hier hochkommt und das verkauft. Und ich würde mir wünschen, dass unsere ZuhörerInnen einfach mal bei euch auf dem Webshop vorbeigucken.
1: Würde mich sehr freuen darüber, ja. Absolut, also bei jeder Rückfrage eben auch, wie schon gesagt, ne, jederzeit gerne über Instagram oder über E-Mail melden bei uns. Wir stehen für alles zur Verfügung und wenn jemand im Stuttgarter Raum ist, kann uns eine Nachricht schreiben und sogar bei uns auch vorbeikommen und das Produkt selber abholen.
0: Sehr gut, das heißt unter Chilma bei Instagram findet man euch auf jeden Fall.
1: Genau, richtig, da findet man uns auf jeden Fall. Kleiner Kanal bisher, wir sind weiter am Machen, wir freuen uns über jeden Follower. Und ja, danke vielmals für den Support, danke vielmals für das kurze Interview hier.
0: Danke dir.
1: Hat mir mega Spaß gemacht und ich wünsche dir auf jeden Fall noch viel Spaß hier auf dem Chili-Fest. Ne?
0: Danke, wünsche ich euch auch und vor allen Dingen viel Erfolg, aber das habt ihr ja schon als Award-Gewinner, ist auch mega. Ja, also das ist richtig, richtig gut. Also guckt auf jeden Fall vorbei, lasst ein Like da und von Schärfe 7 bis Schärfe 0 ist hier alles vorhanden.
1: Absolut, ja genau. Also wie gesagt, vom Salatdressing bis hin zu den richtigen Chili-Heads, die wirklich Bock haben, den reinen Chili-Geschmack zu bekommen.
0: Perfekt. Ich danke euch. Viel Erfolg noch. Ja.
1: Dankeschön vielmals. Ciao, ciao.
2: So.
3: Ist Chili nicht aber auch eigentlich so eine Paprika-Art, nur in scharf?
2: Hätte ich auch gesagt, ja.
3: Also die Spitzpaprika, die sieht ja auch schon ein bisschen so aus wie eine Chili, nur halt in dicker.
2: Also die sehen ja alle unterschiedlich aus, ne? Es gibt ja diese wirklich diese kleinen, die so aussehen wie so ein Pilz, finde ich immer, diese gelben. Mhm. Da siehst du schon, dass sie scharf sind, finde ich. Oder Jalapenos sehen ja auch nochmal ganz anders aus als eine normale, lange, rote oder grüne Chili, ne?
3: Ja.
2: Ja. Also gibt schon deutliche Unterschiede da, ja. Ja. Ist schon krass. Also und auch da, ne? Also hätte er mir, also ich habe mir diesen Chili Crisp leider nicht gekauft, den muss ich nochmal bestellen. Aber erstmal muss ich diese jetzt alle machen, die ich habe. hat mich erst abgeschreckt wegen dem Koriander, muss ich sagen, weil ich bin ja kein Koriander-Fan. Aber wenn das dann mit reingemixt ist, ich glaube, dann interessiert es mich auch nicht. Aber so pur Koriander kann ich zum Beispiel gar nicht essen.
3: Aber es ist halt auch schon wieder diese Kombi, die irgendwie, weiß nicht, die hört man halt auch öfter mit Knoblauch und Ingwer. Also das ist halt immer eine Komponente, die auch zusammengehört irgendwie. Und ich finde Ingwer, das hat ja auch schon eine gewisse Schärfe drin.
2: Absolut.
3: Knoblauch habe ich jetzt so noch nie pur probiert. Gibt bestimmt nicht Leute, die das machen. Ich pack das eher ins Essen und lasse es ein bisschen anbraten. Mhm. aber das bringt ja auch schon so eine gewisse Schärfe mit sich. Wenn du es dann halt mit einer Chili kombinierst, kann ich mir das schon vorstellen, dass das dann halt auch einen gewissen Geschmackspunkt halt hat.
2: Ja. Ja, glaube ich auch. Also egal wie, wenn ihr Bock habt, also wir verlinken alle vier definitiv bei uns auf der Seite, also in den Shownotes tatsächlich, könnt ihr also auf jeden Fall mal reingucken und da, wo es euch gefällt, also bei Zoomfresh könnt ihr halt nichts bestellen, also bei den anderen dreien bestellt einfach mal, ist wirklich cool, probiert's mal aus Ich fand es auch mega, dass alle vier unterschiedlich geantwortet

0: haben, auf was ist Schärfe, ne? Wenn du jetzt nochmal deine Antwort dazu nimmst, auch du hast nochmal komplett unterschiedlich darauf geantwortet. Also, wie man mit einem Wort eigentlich doch so viel unterschiedliche, also solch eine große Bandbreite bekommt, finde ich schon mega.
1: Ja.
0: Ja. Cool. Ja, das soll's schon sein. Ansonsten, wie gesagt, wenn ihr in der Stuttgarter Nähe seid oder in Hamburg oder in Berlin, dann geht da mal vorbei und bestellt euch was. Oder wie gesagt, im Online-Shop ist gar kein Problem. Cool. Haben wir ein bisschen Werbung fürs Podfest, gar nicht wahr, fürs
1: Chili-Fest.
0: Chili-Fest gemacht, fürs Podfest auch, könnt ihr auch hinkommen, sind wir auch da. Vielleicht, nee, das sage ich jetzt nicht. Sehr gut, alles klar. Dann würde ich sagen, nur vielleicht. Nein, wir sind auch da, auf jeden Fall.
1: Du auf jeden Fall.
0: Ich auf jeden Fall. Das ist die falsche, da müssen wir hin. Genau, weil wir gehen rüber. In Anbetracht der Zeit, wir werden ein bisschen überziehen, aber machen wir es relativ schnell und zwar
2: gefühlsecht. Vibecheck.
0: Bin gespannt, was Tali mitgebracht hat.
1: Ja, also es passt so ein bisschen mit in die Zeit jetzt. Also du hattest ja schon gesagt, Herbst ist auch irgendwie so voll deins so.
0: Naja.
1: Ich habe nur gedacht, Das ist so meine Frage für den Vibe-Check. Wie stehst du zu Lebkuchen in dieser Zeit schon?
0: Liebe Grüße gehen raus an Jule. Die Antwort kenne ich von Jule tatsächlich, von den Trashinnen. die müsste eigentlich schon fertig geschmückt haben für Weihnachten jetzt. Ist ja schon Mitte September. Ja. Schöne Grüße. Tut mir leid. Also Anzeige ist raus bei Lebkuchen im September. Also wirklich, Lebkuchen war es, ne?
1: Ja, genau. Aber also würde das jemand für dich kaufen? Würdest du es dann essen oder würdest du das auch noch boykottieren?
0: Also ich würde es mir nicht selber kaufen, tatsächlich, das auf jeden Fall nicht. Ich hatte am Wochenende Betriebsversammlung und während wir da saßen, hat eine Kollegin Spekulatius-Kekse rausgeholt und weil ich da tatsächlich auch schon ein paar Stunden saß, ohne was zu essen und auch ohne großes Frühstück, habe ich tatsächlich so ein Spekulatius gegessen und habe gedacht, der schmeckt mir tatsächlich unglaublich gut schon, hätte ich gar nicht gedacht. Aber ich habe mich schlecht gefühlt, dass ich Mitte September schon Spekulatius esse. Würde es mir jemand kaufen? Also A, bin ich eh nicht der große Lebkuchen-Fan, muss ich ehrlicherweise gestehen. Ich würde es erst zu Weihnachten, in der Weihnachtszeit öffnen. Ja. Also für mich ist Weihnachten beginnt erst nach was ist das, Volkstrauertag, glaube ich, ne?
1: Toten Sonntag, oder?
0: Toten Sonntag, genau der. Ich verwechsel die beiden immer, es tut mir leid. Ja, Trauer, Tod, ist es für mich alles identisch. Aber, sorry. Ja, also danach geht's für mich erst los. Also in der Woche des ersten Advents praktisch. Da ist für mich, dann kann ich langsam anfangen, auch mit Weihnachtsmusik. Wobei die tatsächlich auch meistens erst zum ersten Advent. Und dann von mir aus auch mit Schmücken. Aber alles, was davor ist, brauche ich das nicht. Wirklich nicht. Nee. Da ist bei mir die Anzeige raus vorher. Wie ist es bei dir? Bist du so ein Lebkuchen-Fan oder?
1: Also ich finde Lebkuchen unfassbar lecker, aber halt auch nur den Lebkuchen, der so Schokoladenüberzug hat, nicht der, den man auch auf dem Freimarkt und so kaufen kann. Ich finde, das schmeckt irgendwie lustigerweise für mich unterschiedlich. Und auch nicht der, der gefüllt ist. Also selbst mit den Füllungen finde ich das irgendwie nicht ganz so geil. Ich habe ja bekannterweise im August Geburtstag und eine Woche nach meinem August bin ich bei uns durch unseren Einkaufsladen durch und habe gedacht, ich guck nicht richtig. Ganze Regale voll mit Lebkuchen, Spekulatius und. Und ja, weil ich das so liebe, war ich so, kaufst du es jetzt? Und Kevin war so, nein, wir kaufen es jetzt nicht. Ich so, ja, okay, gut. Also ich kann halt voll damit leben, das nicht gekauft zu haben.
0: Geheim.
1: Wenn wir nur auf dieser Zeitebene gucken, würde ich auch sagen, Anzeige ist raus. Also ich finde das schon heftig, dass das irgendwie immer schon im August rausgehauen wird. Im Endeffekt kam ich dann nach Hause und irgendwie zwei Wochen später hatte Kevin es dann doch gekauft und jetzt steht's hier.
0: Kevin hat's gekauft, ernsthaft, ja?
1: Ja.
0: Ich hätte gedacht, hättest du es denn alleine gekauft? Wärst du da jetzt alleine gestanden?
1: Nein.
0: Echt nicht?
1: Nein.
0: Okay,
1: nein.
0: Hätte ich jetzt gedacht, dass du es gekauft hättest.
1: Das hätte ich dann irgendwie so Anfang November angefangen zu kaufen. Ja, also von der Zeit her bin ich auch so, Anzeige ist raus, das ist viel zu früh. Vom Geschmack her bin ich da voll bei. Ich kann es voll verstehen. Ja.
0: Hast du das mitbekommen in dieser einen Bäckerei in Berlin? Oder da warst du, glaube ich, nicht, ne? Nee, das war der nächste Morgen, wo wir da was gekauft haben. Da warst du, glaube ich, schon wieder Richtung Flieger, ne? Ihr seid den Morgen dann geflogen, glaube ich. Ist ja auch scheißegal. Zumindest gibt's da diese Lebkuchen, diese runden Lebkuchen in dieser Bäckerei in unterschiedlichsten, mit Pistazie, mit ich komme nicht drauf, ist auch scheißegal. Also wirklich unterschiedlich, Schokolade und allem drum und dran. Alter, die waren so mega geil. Ich hab sie da auch noch nicht gegessen, beziehungsweise mir sie auch nicht gekauft, obwohl sie so gut aussahen, weil es war ja Ende Oktober und wie ich gerade schon gesagt habe, da kauft der Jansi auf gar keinen Fall Lebkuchen. Aber man konnte sie online bestellen und ich habe sie online bestellt und habe das zu Hause gehabt und habe dann nochmal was mit auf die Arbeit genommen. Und alle KollegInnen haben auf der Arbeit gesagt, Alter, wo hast du das denn her? Und dann haben wir nochmal eine Gruppenbestellung gemacht auf der Arbeit und haben das bestellt. Wie fand lustig. Ich mega. Ich finde übrigens auch, was wir dieses Jahr mal machen sollten, ich hoffe, wir kriegen das zusammen hin, weil ich weiß, dass unsere Zeit da immer sehr gering ist. Wir sollten eine Folge vom Freimarkt aufnehmen, hier in Bremen. Dann nehme ich das Mikrofon mit und dann gehen wir über einen Freimarkt und machen hier Live-Tasting und keine
1: Kommst
0: Ahnung.
1: Kommst du mit in die wilde Gondel. Maus?
0: Ich war mit Hansi schon in der wilden Maus und bin da so, also Hansi ist ja groß, ja, und ich bin schwer und groß und schwer. Ich habe immer Angst.
1: Man kann ja auch nicht sagen, ich setze mich nicht nach außen, weil egal in welche Richtung du fährst, du sitzt außen.
0: Ja, es war die Hölle. Ja, also ich gehe da denn rein und wenn ich dann drin sitze und es losfährt und die erste Kurve kommt, denke ich, warum hast du diesen Mist gemacht? Ja, aber wir probieren aus, wir testen mal. Ich bin sehr gespannt, ob wir das hinbekommen.
1: Also ich gehe ja mit Sina, ist ja gesetzt, dass wenn wir da sind, dann muss ich da hin.
0: Ja, auf den Freimarkt. Ja.
1: Ja, genau.
0: Okay, wissen wir schon, wann der ist?
1: Der ist irgendwie
0: eher mal im November, oder?
1: Mitte, Ende Oktober, Anfang November.
0: Glaube ich auch. 16.10. bis 1.11.
1: Ja, genau.
0: Ja. Oha, das kriege ich nicht hin. 16, das ist im Oktober.
1: Das 16. ist halt auch mitten in der Podfluencer.
0: Alter Falter, ey. Ja, und bei den Bundeswettbewerben. Eieieiei. Ja, es könnte tatsächlich sein, dass ich, doch. Es könnte gegebenenfalls sein, dass es kurz vor den Podfluencern, dass wir da vielleicht nochmal auf den Abend hingehen können.
1: Tja, wäre das Podfluencer Festival hier.
0: Könnten wir da alle hin. Sehr gut.
1: Könnte man da.
0: Wenn du einen Ort aufmachst, werden wir mal schauen, werde ich versuchen, die beiden zu überzeugen.
1: So gut kenne ich mich hier dann doch nicht aus.
0: Ich auch nicht. Sehr schön, aber ja, also sind wir beide eher bei Anzeige ist raus.
1: Wenn es um die Zeit geht, ja.
0: Ja, wenn es um die Zeit geht. Wenn es um den Geschmack geht, bist du bei ikonisch.
1: Genau.
0: Sehr gut. Okay. Gut, dann haben wir das auch. Dann drehen wir noch einmal am Musikrad. Da weiß ich immer, da muss ich ein bisschen leiser stellen, weil es wird laut.
3: Soundtrack auf Gefühle.
0: Genau, und da kommen wir zum Musikrad und da drehen wir doch mal und schauen mal, was uns das Glücksrad, das Musikrad heute für eine Geschichte bringt. Es ist das Wort Traum. Traum, Dream, wie auch immer, genau. Wir haben schon lange keine Jahreszahl mehr gehabt, ne?
1: Ja, Gott sei Dank. mir ist direkt bei dem Wort Traum von Crow Traum in den Kopf gekommen.
0: Okay. Das heißt, du möchtest das auch schon nehmen?
1: Ja, ich habe es zwar schon übertrieben lange nicht mehr gehört, aber ich würde es einfach mal nehmen.
0: Gut, Traum von Crow. Dann darfst du jetzt mal ein bisschen erzählen, und weil das ging mir zu schnell, das so schnell kann ich dann auch nicht gucken.
1: Ja, also ich hätte ja fast gesagt, erzähl du uns doch, während du suchst, mal von deinem Urlaub. Du hattest ja gesagt, dass du wandern gehen willst. Also nicht wandern, aber spazieren gehen?
0: Ja, doch, wandern.
1: Aber nicht so richtig hiken auf Berge hoch und so.
0: Ich habe auch was gefunden, aber nee, habe ich nicht tatsächlich. Ich hab, bin nicht gehiked. Ich war trotzdem wandern. Also zweimal tatsächlich. Einmal direkt, also da, wo ich war, ganz, ganz tolles Hotel, war ja auch wirklich günstig. Ich hatte Frühstück mit dabei, ganz tolles Familienunternehmen, möchte ich nochmal im herzlichen Dank sagen. Das ist der Wildwiesenhof. Ich hatte, da muss ich kurz auch erzählen, als ich irgendwann um die Ecke, keine Ahnung, ein paar Dörfer weiter war und da ein Schnitzel gegessen habe und die mich dann fragten, und wo wohnst du? Weil du kommst ja offensichtlich nicht hier aus der Gegend. offensichtlich, wenn ich mit Moin reinkomme. Genau. Da sage ich, ich bin im Waldwiesenhof. Und da sagen sie, nee, du meinst den Wildwiesenhof. Ja, meine ich. Es ist aber alles andere als wild. Also Wald, wild ist es da oben nicht. Genau. Das war der wichtige Punkt. Es ist nicht wild da oben. Es ist wirklich eine ganz ruhige Gegend. Also wenn ihr Ruhe haben wollt, fahrt in den Wildwiesenhof. Das ist wirklich ruhig dort und auch die Ecke ist ruhig und dementsprechend war ich am ersten Tag dann direkt dort um die Ecke wandern, so 2-3 Stunden und bin da so einen Wanderweg lang gegangen. Das war schon anstrengend. Also da wären einige nicht mitgekommen und hätten sich auf die Barrikaden oder währenddessen auf die Barrikaden gestellt, hätten gesagt, Alter, bist du nicht mehr ganz dicht. Hat mich auch kurz ein bisschen verlaufen, muss ich ehrlicherweise sagen. aber ich habe das Ganze, die erste Tour direkt bei Komoot eingegeben, auch eine ganz tolle App. Mhm. Kleine Empfehlung von meiner Seite aus und konnte mich dann wieder auf dem Weg zurück beamen. Das klappte ganz, ganz gut.
1: Oh, beamen sogar.
0: Beamen, ja, also ich musste es leider laufen, aber ja. Also es war trotzdem war toll. Das Tollste, was ich gemacht habe in diesem Urlaub, war, ich habe einen Thermentag gemacht. Und ich war in der 100-Wasser-Therme, dort in der Nähe, also keine Ahnung, 3/4 Stunde ist die entfernt, in der 100-Wasser-Therme. Und es ist wirklich, es war so ein toller, entspannter Tag. Ich hatte eigentlich gedacht, ich habe auf dem Wetterbericht gehört, das war schon mal doof, es sollte Mittwoch der Regentag sein und ich wollte eigentlich Donnerstag in die Therme. Und dann habe ich das aber gesagt, gut, dann machst du halt Mittwoch die Therme, wenn Regentag ist. Und es war so mega Wetter. Das heißt, ich habe da erstmal draußen auf dieser Therme, auf dieser Liege gelegen in dieser Therme und habe dieses Buch weiter verfasst und geschrieben. Es hat schon mal einen halben Tag gedauert. Und ja, es war toll. Dieser Thermentag war richtig toll. Sauna, war lange nicht mehr saunieren, muss ich sagen. Und ich merke, wie mir das gefehlt hat. Ja. Es war wirklich toll, einfach mal wieder alles freischwingen zu lassen. Das war mega. Nein, Spaß.
1: Free also auch, the Körper.
0: Free the Noodles und alles, was es so gibt. wirklich völlig okay. Fand ich richtig gut. Hammam fand ich mega nochmal. Also das Hammam, das fand ich wirklich richtig gut. Und ich habe gemerkt, dass ich auch da gleich die heiße Sauna nehmen muss und nicht erst mit einer leichten anfangen, sondern leicht wirklich gleich richtig ausschwitzen. Ja, das war wirklich gut. Ja. War mega, war eine schöne sehr Geschichte. Schön. Und bergauf ist wirklich super anstrengend, also ich habe da auch was für meinen Körper getan.
1: Na.
0: Danke der Nachfrage. Österreich, bitte. Kann ich empfehlen. Und wie gesagt, ich war einen Tag nochmal in Graz. Da habe ich nicht so viel gesehen, da waren wir nur essen, weil es war wirklich mega heiß und wir wollten da nicht auch noch den Berg hoch. Da haben wir lieber schön zusammengesessen und gequatscht. Es war auch ganz, ganz toll, die Leute da kennenzulernen. Also auch Thomas, seine Familie nochmal. Also wirklich Shoutout geht auch nochmal raus an die beiden Ladies. Den Sohn und unbekanntermaßen, den haben wir nicht gesehen, aber das war wirklich toll. Wir haben schön zusammen gequatscht und ja, freut mich. Also wirklich richtig toll. Ja. Mein Song ist Dreams von Gabrielle.
1: Ah.
0: Ja.
1: Kenn ich
0: wo
1: nicht.
0: Mir aufgefallen ist. 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Hört ihr euch an, wenn es auf der Playlist ist. Aus den 90ern, wenn ich das noch richtig im Kopf habe. Genau. Und beim letzten Mal ist mir aufgefallen, da haben wir nämlich auch drüber gesprochen, über meinen Song. Ich habe meinen Song gar nicht genannt. Ich habe ihn aufgeschrieben, aber ich habe ihn nicht genannt.
1: Ja, mega.
0: Wenn euch das aufgefallen ist, wenn nicht, auch gut. Perfekt. Welchen Song hättest du denn sonst gerne auf der Playlist, liebe Tali?
1: Sonst hätte ich gerne. Also, wenn man es checkt, dann checkt man es. Das passt so ein bisschen zum Thema. Don't You Worry. von den Black Eyed Peas, Shakira, David Guetta. Das ist so ein Mix aus mehreren.
0: Okay.
1: Ja, das finde ich eigentlich ganz geil. Der ist auch schon irgendwie, keine Ahnung wie alt, aber er hat was.
0: David Guetta und die Black Eyed Peas?
1: Ja, und Shakira.
0: Und Shakira. Okay, perfekt. Sehr gut. Auch da hatte der Janze wieder keine Idee, was er jetzt machen soll. Ist denn irgendwas in letzter Zeit...
1: Dann musst du dir jetzt irgendeine Jahreszahl im Kopf kurz...
0: Oha. Nee, ich gucke, was ich als letztes auf meine Playlist draufgepackt habe, weißt du? Ich glaube, das ist ein ganz geiler Move von meiner Seite aus.
1: Weil sonst ist es auch immer lustig, irgendwie, keine Ahnung, als wir hier 2010er Songs hatten, da war ich ja plötzlich, oh, den finde ich geil, den finde ich geil, den finde ich geil, den finde ich geil. Und ich war so, ja, man muss einfach mal wieder die anderen Jahrgänge nochmal durchschnüffeln.
0: Das stimmt. Das ist wirklich ganz gut, dass man da einfach mal die Jahrgänge durchpackt. Aber ich habe einen Song, wo ich aber, ich weiß nicht, wie ich das schreiben soll. Nee, mach ich nicht. Es wäre aber sehr lustig, übrigens. Also jetzt muss ich den eigentlich nehmen.
1: Ja. Wie heißt er denn?
0: Ich kann die Sprache nicht lesen. Ich weiß nicht. Kannst du dir sagen, dass es von Takatan Kolada ist? Und ich glaube, das ist thailändisch.
1: Ah, okay.
0: Ich glaube, es ist ein thailändischer Song. Ich bin mir aber nicht ganz so sicher. Und deswegen habe ich ein bisschen Angst,
1: dass du es falsch aussprichst und was Falsches sagst.
0: Ich kann es nicht, also das ist wirklich nur Zeichen für mich. Das ist, ich müsste da jemanden haben, der das macht. Oder ich nehme The A-Team von Ed Sheeran. Das darfst du jetzt entscheiden.
1: Nein, The A-Team ist zu
0: Mainstream.
1: Genau. Wir gut, müssen ja auch mal andere Songs.
0: Dann nehme ich diesen thailändischen Song.
1: Genau.
0: Ich werde wahrscheinlich, ich mache 3 Fragezeichen, wenn ich das da reinpacke, und dann dürft ihr euch das ja selber mal angucken, wie es ist. Takatan Kolada. Fand ich lustig, habe ich letztens in einer Playlist gefunden. Ja. Ja, perfekt. Sehr gut. Dann haben wir doch heute eine scharfe Folge hinter uns gebracht.
1: Rattenscharf.
0: Rattenscharfe Folge. Das ist sehr gut, schön. Ja, und haben gar nicht so doll überzogen.
1: Nee.
0: Sehr gut, das war Folge 198. Nur noch zweimal schlafen, hätte ich fast gesagt.
1: Schlaf ist auch schön.
0: Ja. Ah, 199 und dann kommt Folge 200.
1: Oh, ich freue mich auf die 200. Es wird wirklich specialig, Leute. Freut euch drauf. Ich glaube, es wird meine neue Lieblingsfolge.
0: Es wird krass. Ja, und wir haben ganz, ganz viele Ideen schon entwickelt. Wir sind sehr gespannt, wie sie bei bestimmten Leuten ankommen.
1: Ja.
0: Liebe Grüße, es war mir wieder ein Fest. Wir hören uns in 2 Wochen wieder. Stay tuned.
1: Und bleibt gefühlvoll.
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7: Moin, liebe Jule.
6: Servus Nele und grüßt euch da draußen.
7: Ja, hallihallo und willkommen in der nächsten Woche. Wir sind schon bei Folge 5. Wuhu!
6: Verrückt, das geht jetzt so schnell schon wieder.
7: Ja, und es macht immer noch Spaß.
6: Ja, auf jeden Fall.
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7: Hast du in der letzten Woche irgendwas Spannendes erlebt?
6: Ich habe heute was Spannendes erlebt. Oh mein Gott, Nele, wir waren auf einem Bauernhof. Ach, ich wusste gar nicht, dass ich das erzähle, aber ich muss es rauslassen, weil ich habe so viel Liebe in meinem Körper. Da waren so viele kleine Tierbabys und ich habe sie alle gestreichelt und auf den Arm genommen. Dieses kleine, ich weiß gar nicht, ob das eine Ziege oder ein Schaf war. Es war so flauschig wie ein Schaf, aber es hatte Augen wie eine Ziege. War auf meinem Arm und ich habe es einfach nur geliebt und überlegt, ob es in meiner Wohnung überleben kann. Dann haben sie die Häschen rausgeholt und ich wollte so gerne ein Häschen streicheln, aber da bin ich echt maximal allergisch, das geht gar nicht. Dann ist da immer wieder so ein Hund vorbeigelaufen. Okay, bei den Pferden war ich raus. Die waren gut.
7: Das wissen wir ja.
6: und das Schlimmste war wirklich, dann kamen die Babykatzen. Und ich habe ja immer gesagt, in diese Wohnung kommt keine Katze, die Wohnung ist zu klein. Ich wohne mitten in München. Ich kann hier keine Katze halten, weil die können nicht raus. Letztes Jahr habe ich mich auf die Katzen beworben. Ich hätte auch welche gekriegt, weil ich halt einfach meine Wohnung so umgebaut hätte, dass die überall hätten hochklettern können und ein Laufrad und keine Ahnung, steht jetzt alles im Keller. Also das hätte so funktioniert und ich wäre halt auch mit denen spazieren gegangen. Ich bin ja eh recht schmerzbefreit und würde mit meinen Katzen an der Leine spazieren gehen. Crazy Cat Lady, warum ist sie Single? Wir wissen es nicht.
7: Ach, das finde ich gar nicht so schlimm. Es gibt tatsächlich Katzen, da musst du nur auf die Rasse achten tatsächlich, weil es gibt Katzen, die dafür geeignet sind, andere nicht. Also das ist... Ach, weiß nicht, das machen andere auch. Also das fände ich jetzt gar nicht so abwegig. Aber
6: also die Tierärztin hat gesagt, man muss früh damit anfangen, dass sie sich dran gewöhnen.
7: Ja, und es haben auch nicht alle Bock. Und es gibt auch welche, bei denen es ist einfacher, bei den anderen schwieriger. Und genau, du musst sehr, sehr früh damit anfangen. Also mach.
6: Aber die Kinder haben da ja einen Strich durch die Rechnung gemacht, weil die Kinder sind auch noch recht jung und auch noch wild. Und zwei Katzen, weil eine würde ich nie alleine halten, weil ich halt auch arbeiten gehe und dann ist es einfach auch langweilig für die. Das muss halt auch nicht sein. Zwei Katzen und zwei Kinder plus ich in einer Einzimmerwohnung. Nein, das halten meine Nerven nicht aus.
7: Richtig, das ist auch sehr schwierig. Ich kenne aus eigener Erfahrung, dass Katzen gerade nachts auch sehr nervig sein können, wenn du sie nicht aussperren kannst. Also unsere fliegen tatsächlich nachts raus, weil sie angefangen haben, vor der Tür zu sitzen, zu kratzen und zu miauen. Und das sehr laut und sehr, sehr lange. Ich habe versucht, das auszusitzen mehrmals. Ich wusste nicht, dass sie so hartnäckig sein können. Deswegen fliegen sie nachts jetzt grundsätzlich raus. Und ich hatte sie natürlich auch früher, gerade auch als ich noch alleine gewohnt habe, auch bei mir mit im Bett. Das ging auch teilweise, bis der eine, der wollte die ganze Zeit immer so doll kuscheln kommen. Der wollte mir auch quasi ins Gesicht krabbeln. Das ist immer so ein bisschen schwierig. Und ja, der andere war ja so ein kleines, ganz kleines Mini-Baby. Der musste am Anfang bei mir schlafen. Ich hatte auch nachts Angst, dass er mir dann auskühlt. Und das wäre auch teilweise gegangen. Aber als der dann raus wollte, wäre der mitten in der Nacht hoch und hätte mich geweckt zum Raus. Und der andere, wie gesagt, der ist dann immer höher gekommen und hing dann im Gesicht und der beißt ja auch vor lauter Liebe und das ist sehr unangenehm. Deswegen sind die jetzt nachts immer draußen. Und das ist tatsächlich ein Grund, warum ich auch sagen würde, so Einzimmerwohnung und dann mit nicht raus. Ha, musst du irgendwann also raus, zu uns ziehen.
6: Raus würden sie ja kommen und ich würde da auch, ich habe jetzt auch Pokémon Go, also ich könnte sehr ausgiebig mit denen spazieren gehen, das ist gar kein Problem. Aber nein, also wenn die Kinder groß sind oder ich mir doch noch irgendwo eine Zwei-Zimmer-Wohnung leisten kann, dann vielleicht, aber vorher geht's leider nicht. Oder ich einen reichen Mann finde, der mir einfach hier eine super Villa hinstellt. Also bewerbt euch gerne, ich bin dabei. Ich nehme auch einen Bauern, habe ich heute festgestellt.
7: Ja, da hätten die Katzen auf jeden Fall sehr viel Auslauf. Das wäre doch mal eine Idee. Ja, und wie gesagt, alternativ musst du zu uns ziehen, da sind die Mieten auch deutlich erschwinglicher. Ich war aber auch ganz aktiv.
6: Achtung, Achtung, Triggerwarnung. Also ich muss euch an der Stelle darauf hinweisen, dass es jetzt in der nächsten Geschichte um einen Notarzteinsatz geht und wir ein bisschen was auch über Blut und über Unfälle und dergleichen erzählen. Falls ihr euch mit dem Thema nicht so wohl fühlt oder sagt, Mensch, mit Blut und so, da kann ich nicht so gut mit umgehen, dann skippt einfach zum nächsten Kapitel. Wir haben es auf alle Fälle so beschrieben, dass ihr es finden könnt und wir schreiben auch nochmal in die Shownotes, wann dieser Part vorbei ist. Viel Spaß noch mit der Folge, ciao.
7: Es ist total spannend, wir hatten ja so eine kleine Reunion, würde ich es nennen, schaffen wir auch gar nicht so oft, so ein Treffen von meiner alten Jugendrotkreuzgruppe. Und wir waren erst essen und dann sind wir auch noch ein bisschen spazieren gegangen. Also haben keine OKF gemacht, sondern eine OKG. Nee, einen OKG.
6: Was ist OKF und OKG?
7: Ortskontrollfahrt oder Ortskontrollgang.
6: Ah, okay.
7: Das ist quasi, wenn man einfach nur sinnlos durch die Gegend fährt oder wie in dem Sinne geht. Und dann saßen wir dann noch auf der Bank und ne, haben gequatscht. Und dann rannte da so ein Typ in Badelatschen an uns vorbei. Also wir noch so, hä, was macht der denn noch voll am Lachen? Und so am Beugen, der guckte völlig irritiert. Und so, was hat er denn jetzt? Ja, und dann kam aber ein junges Mädchen, was wir kannten, ganz aufgelöst mit dem Fahrrad vorbei und erzählte ja, ihr Papa wäre, ja, nee, da hat sie noch nicht erzählt, dass er gestürzt wäre, sondern der Sattel wäre irgendwie abgebrochen und ja, keine Ahnung, und sie würde jetzt nach Hause fahren. Und ja, wir denn dahin, beziehungsweise erstmal nur ich, und weil die dann auch nur gerufen haben, jemand mit einer Handylampe, und wir wussten noch gar nicht, was los ist, aber wir dann da alle hin. Und es war eben schon eine ganz merkwürdige Situation, weil wir eben als alte Jugendrotkreuzgruppe zusammen dahin sind. Ja, und dann tatsächlich mal zu einem echten Unfall gekommen sind. Da lag eben tatsächlich jemand, der gestürzt war und auch entsprechend verletzt. Der Typ, der da auch Anwohner war, der hatte das wohl irgendwie durch die Hecke gehört. Der ist dann nochmal los und hat seinen Verbandkasten geholt. Ja, und dann haben wir erstmal geguckt, wie können wir ihn ansprechen, ne? Kann er sich irgendwie bewegen, wie man das dann so macht. Er konnte halt auch das Bein nicht bewegen und er hatte schon das Gefühl beim Fallen, da ist irgendwas durch. Okay. Und da der auch sehr, sehr groß und sehr kräftig ist, wir kannten ihn auch noch, deswegen war das für uns ganz in Ordnung. Konnte man gut mit ihm sich unterhalten, ne? Dass man nicht irgendwie dann Wildfremden hat. Geilste ist irgendwie, ich bin ja schon extrem lange im Roten Kreuz und ich bin auch Erste-Hilfe-Ausbilderin, aber ich habe noch nie in meinem Leben vorher selber den Notruf gewählt. Das ist so lustig, weil sonst bin ich immer diejenige, wenn sich mal irgendwo jemand verletzt hat, die bei dem Betroffenen bleibt und irgendwen anders haben wir dann zum Notruf geschickt. Und jetzt war ich eben diejenige, die dann los ist. Es war ein ganz komisches Gefühl, dass ich das jetzt auch mal gemacht habe. Dann standen wir da und dann haben wir noch den Rettungswagen eingewiesen und so und haben dann noch geholfen und haben dann hinterher noch geholfen, das Fahrrad wieder wegzubringen und so. Aber übrigens, ihm geht's gut. Er konnte auch direkt nächsten Tag wieder aus dem Krankenhaus raus, wird jetzt demnächst nochmal operiert. An sich alles gut gegangen. Außer, dass da jetzt, glaube ich, doch irgendwie ein bisschen was im Fuß kaputt ist. Aber das ist ja nichts, was man nicht wieder hinkriegt. Aber was für eine absurde Situation. Ja. Da triffst du dich halt mit deiner kompletten alten Rotkreuzgruppe und musst erstmal direkt Erste Hilfe leisten. Das hatten wir so auch noch nie.
6: Das war jetzt aber nicht dieser komische mit den Badelatschen vom Anfang.
7: Ach so, nein, der ist da hingelaufen. Der Typ mit den Badelatschen hatte durch die Hecke gehört, dass da was passiert ist.
6: Ah.
7: Und der wollte helfen. Und deswegen ist er da so hingerannt.
6: Aha.
7: Ja.
6: Und hat dabei gegrinst und sich gefreut, nein, dass eben er nicht was tun kann.
7: Nein, eben nicht. Der guckte so sauer. Und ich dachte, wir dachten noch, aber er guckte halt angespannt, weil der wusste nicht, was los ist. Und der wollte da einfach hin. Der hatte uns in dem Sinne irgendwie gar nicht beachtet. Und wir dachten noch so, was ist das denn für ein komischer Typ? Mhm. Und haben uns dann hinterher auch noch bei ihm entschuldigt, weil wir wussten ja nicht, was er da tut. Und ihm ist aber irgendwie in dem Moment gar nicht aufgefallen, dass wir auch noch gelacht haben, weil, wie gesagt, die Situation war halt total absurd, dass er da halt mit seinen Latschen da lang joggt quasi und dann auch so völlig ernst. Und es hat uns dann halt total leid getan, dass wir dann gelacht haben. Aber er sagt, ihm wäre das gar nicht aufgefallen.
6: Naja, man habt euch entschuldigt, ihr könnt gut schlafen gehen.
7: Ja, und wie gesagt, wir konnten nochmal helfen und wir konnten das, was wir noch von früher wussten, oder beziehungsweise bei mir bleibt es ja aktuell, weil ich im Thema bin, aber es ist doch immer irgendwie was anderes, wenn man es in echt hat, weil in den Erste-Hilfe-Kursen hast du immer deine komplette Montur und so dabei, ne? Man ist in geschlossenen Räumen und da war das halt so, wir hatten ja auch nichts zum Kühlen, wir hatten irgendwie nichts, wo man das auch mit stabilisieren hätten können, wir wollten ihn aber auch nicht wirklich anfassen, weil er hatte da echt Schmerzen und so. Ja, ganz wild.
6: Ich finde, der Körper reagiert so intuitiv, wenn man solche Sachen hat. Also leider musste ich schon öfter den Rettungswagen rufen, auch wegen Kindern, die ich halt in der Gruppe hatte. Und in dem Moment funktionierst du einfach nur. Also irgendwie ist alles abgespeichert und dein Körper weiß, ah, okay, keine Ahnung, ist ein Anfall, muss man gucken, dass sich das Kind nicht verletzt oder blutet halt stark, da muss irgendwas draufgedrückt werden, damit halt kein Blut mehr rauskommt. Also es ist echt komplett crazy. Und was bis heute noch, ich weiß nicht, wie verrückt das war. Mein Ex-Freund und ich sind in unsere Wohnung gezogen. Also das war die zweite gemeinsame Wohnung, bisschen größer und so, weil wir wollten ja mal Kinder haben und so. Und ich weiß nicht, warum. Meine Familie fragt sich bis heute noch, wie man so einen Eimer haben kann. Aber wir hatten so einen Eimer mit Glasscherben und Schrauben. Der stand in so einer Abstellkammer. Und ich war
7: eine interessante Kombination.
6: Wie gesagt, absolut verrückt und ja. Auf alle Fälle war ich einen Tag vorm Ostseeurlaub. Das war so eine Tradition bei uns. Die Familie ist immer zusammen in Ostseeurlaub gefahren. Und ich gehe da rein, um nur schnell noch irgendwas rauszuholen. Frag mich bitte nicht was. Naja, und ich steige, also ich falle nach vorne und steige, um mich abzufangen, in genau diesen Eimer rein. Oh. Und sehe nur, wie das Blut schon bis zu meinem Knöchel hochgelaufen ist. In dem Moment schreie ich zu Micha folgenden Satz. Ich kippe gleich um, rufe den Rettungswagen, sagt, dass ich in den Eimer gestiegen bin und dass sie bitte herkommen sollen. Ich bin gleich weg und falls ich nicht mehr ansprechbar bin, das Bein muss nach oben und ich brauche irgendwas zu trinken und was Kaltes. Und krass. Dann war ich weg.
7: Krass, ja, heftig. Aber weißt du was? Aber das sind genau die Sachen, die ich meine, weil dafür musst du es aber öfter machen. Also das ist nur so drin, weil du ja beruflich eigentlich auch alle 2 Jahre ja den Kurs machen musst.
6: Ja, und ich bin auch Sani-Helferin. Also das hilft schon auch ab und zu nochmal.
7: Absolut. Und deswegen sage ich auch immer wieder, auch diejenigen, die da jetzt nicht beruflich mit zu tun haben, sollten das einfach regelmäßig machen. Weil je öfter man das macht, desto entspannter reagiert man dann wirklich in diesen Notfallsituationen, weil man es einfach so oft gemacht hat, dass es einfacher abzuspulen ist. Ne? Also von daher immer wieder ein wichtiges Thema. Also liebe Leute, geht zu Erste-Hilfe-Kursen auch gerne freiwillig.
6: Ich muss da noch einen Gag hinterher schießen, weil das ist wirklich, da kann ich bis heute noch drüber lachen, weil es so, das war so geil. Ich bin ja trotzdem in den Urlaub gefahren und mein Ex-Freund dachte, es ist eine super Idee. Liebe Grüße an dich, falls du das hörst, meine neue weiße Hose dazu zu nehmen, um diese Wunde abzudrücken. Blut geht nicht so wahnsinnig gut aus Klamotten raus und schon gar nicht aus weißen Klamotten. Und dann habe ich gesagt, ja, dann schmeiß die Hose bitte einfach weg, bin in den Urlaub gefahren. Und als ich zurückgekommen bin, war die Hose im Müllbeutel immer noch da. Und dann habe ich gesagt, wieso hast du die denn nicht zum Müll rausgebracht? Dann sagt er zu mir, wir sind hier gerade eingezogen. Alle haben gesehen, dass wir zu zweit hier einziehen. Und jetzt bringe ich nach 2 Wochen eine weiße, blutdurchtränkte Hose nach draußen. Und du bist 2 Wochen nicht mehr da.
7: Ja, okay.
6: Deswegen habe ich sie dann rausgebracht.
7: Ja, okay. Ja. Ja, okay, ich kann es verstehen. Ach ja.
6: Das muss ich immer noch mit dazu erzählen, weil das war eigentlich echt, das war der Witz.
7: Da kannst du auch, ja, nee. Das kann ich tatsächlich sogar verstehen. Ach ja.
6: Ja, gab es denn Reaktionen zu unserer Folge letzte Woche?
9: Mitgehört.
7: Ja, tatsächlich. Und sehr schöne. Also, meine Oma hat tatsächlich früher das Geschenkpapier gebügelt und wiederverwendet. Ich wusste doch, da war was. Hat nämlich meine Mama erzählt. Die hat auch noch so ein bisschen mehr erzählt, dass sie selber auch super ungern früher zum Friseur gegangen ist. Vor allen Dingen, wenn die ihr dann wunders was hinterher in die Haare geklatscht haben. Also ne, von Styling-Produkten ohne Ende. Und dass sie dann irgendwie so keinen Bock mehr drauf hatte, dass sie auch da total selten hingegangen ist. Und jedes Mal, wenn sie wiedergekommen ist, sich erstmal zu Hause die Haare waschen musste, um das alles wieder rauszukriegen. Aber schauen wir mal. Und sie hat auch früher Dauerwelle getragen. Ist auch sehr, sehr schön. Kann ich mich auch noch gut daran erinnern.
6: Auch wegen Baby von Dirty Dancing?
7: Nee, ich glaube nicht. Das war eher tatsächlich so ein bisschen Richtung 90er. So. Ich mich jetzt daran erinnern kann, dass sie das hatte. Ich glaube, wenn ich ältere Bilder so im Kopf habe, war es eher in den 90ern. Aber, und jetzt kommt das absolute Highlight, mein absolut größter Friseur-Horrortrip, nenne ich ihn mal, habe ich natürlich nicht vergessen, aber habe ich einfach letztes Mal nicht von erzählt, weil ich es in dem Moment nicht mehr auf dem Schirm hatte. Und zwar haben meine Freundin Verena und ich, da muss ich 4 oder 5 gewesen sein, Friseur gespielt.
6: Oh Gott, die Geschichte kann gar nicht gut ausgehen.
7: Also für Verena schon, für mich nicht.
6: Darf ich mal raten, Verena war die Friseurin?
7: Ja, in erster Linie. Und ich hatte über Schulter lange Haare, danach nicht mehr. Also meine Mama sagte auch heute noch, sie war völlig zwischen Lachen und Weinen, weil es alles so absurd war. Und ich wohl richtig bescheuert ausgesehen haben muss. Wir sind dann auch zum Friseur gefahren, relativ danach. Und danach hatte ich auch richtig kurze Haare. Ging ja nicht anders, weil die waren teilweise echt so kurz, dass man den Rest ja angleichen musste. Habe ich auch nie wieder danach gemacht. Und durch die Geschichte allein schon habe ich auch mein Kind davor bewahrt, das je zu tun. Weil ich war so schockiert, dass Kinder sowas tun. Und da würde sie nie auf die Idee kommen. Deswegen bin ich ganz froh, dass ich damit wenigstens ein schlechtes Vorbild in dem Sinne sein konnte, dass sie es nicht macht. Also ein abschreckendes Beispiel quasi. Aber meine Mama sagt, das Schlimmste, das mit Abstand Schlimmste an der Sache war, dass wir dann irgendwie die Haare, warum auch immer, was wir dann dachten, haben wir in meinem Kleiderschrank versteckt. Und ich weiß nicht mehr, ob es in der Schublade oder unten drin war, aber das Problem war, dass Mama hinterher alle meine Strumpfhosen wegschmeißen musste, weil man die Haare da ja einfach nicht mehr rausgekriegt hat.
6: Oh Gott.
7: Und da sagte sie, das war die schlimmste Geschichte dabei. Ja, was soll man machen? Also, ich bin sehr froh, dass Verena keine Friseurin geworden ist. Liebe Grüße an dieser Stelle. Und ich muss mich nochmal entschuldigen übrigens. Ich habe noch eine Berichtigung.
6: Oh nein.
7: Nachzuschieben. Ja, ich habe Fake News verbreitet.
6: Nee.
7: Ja. Ja, ich weiß
6: nicht, wie mir das... Folge 4.
7: Ich weiß, ich weiß nicht, wie mir das passieren konnte. Aber natürlich ist James quasi nicht von Ultrigaria die ganze Zeit angelutscht worden, sondern Ultrigaria hatte sich dadurch schon weiterentwickelt. Das war Sarzenia. Also noch die Weiterentwicklung davon. Er hat zwar als Ultrigaria gefangen, aber die hat sich relativ schnell weiterentwickelt. Und die Bilder, die wir im Kopf haben, das war meistens Sarzenia.
6: Ei.
7: Ja.
6: Gut, dass wir das klargestellt haben.
7: Ja, das wäre auch, stell dir mal vor, was das für ein Shitstorm noch geworden wäre.
6: Ja, wir haben eigentlich darauf gewartet, aber es ist nichts gekommen. Zum ja. Glück.
7: Aber wir konnten es ja jetzt richtig stellen.
6: Ich hoffe, wir können auch noch ganz, ganz viele von euch in unserem Team begrüßen. Daniela hat ja ein Team gebastelt. Ich kann leider noch nicht ganz einsteigen, weil ich noch zu weit weg bin, aber ich komme dann auch bald rüber.
7: Ja, wir müssen mal gucken. Also spätestens, wenn wir in München sind, machen wir auf jeden Fall ein Team. Und dieses andere Team, das sind ja für diese wöchentlichen Aufgaben, ja. Das geht auch so, aber ich glaube, das können nicht so viele aufmalen. Da müssen wir dann zwischendurch mal wechseln.
6: Da tauschen wir dann einfach mal durch.
7: Ich wollte gerade sagen, da kann man uns ja gerne anschreiben und uns erstmal als Freunde adden, das geht ja auch schon mal. Und dann können wir ganz viele Geschenke austauschen.
6: Ich kriege schon Ärger, weil ich nicht schnell genug aufmache. Aber man darf ja nur alle 24 Stunden.
7: Ja, ich würde sagen, genau, einmal am Tag, aber zwischendurch muss man es ja auch aufmachen, sonst ganz gerne neues schicken.
6: Aber dann bin ich so in meinem Wahn drinne zwischen Instagram und Pokémon fangen.
7: Ja, das ist schwierig, ich weiß. Ach ja, das sind schon so schöne Spiele, die man hat.
6: Es ist echt so, ja. Es bringt mich auch dann komplett aus dem Kreis.
7: Ja, aber das konnte man ja, kann man jetzt wenigstens draußen machen, wenn ich so überlege, früher, ja. Ne, alles, was man so am Computer hatte, das ging ja natürlich nur drin.
9: Wiedergefunden.
6: Mhm.
7: Ach ja, wann hattest du deinen ersten Computer? Weißt du das noch?
6: Oh, das weiß ich gar nicht. Also irgendwann hat sich Papa einen gekauft, weil er Spiele spielen wollte. Ich weiß, von wem ich das habe. Er würde es jetzt zwar echt sagen, das stimmt nicht, weil wir müssten ja Bewerbungen schreiben und keine Ahnung. Aber ich weiß, dass mein Papa Spiele gespielt hat, weil wenn wir Kinder das weitergespielt haben, ist er dezent sauer geworden, weil wir seinen Highscore kaputt gemacht haben oder weil wir das Level dann runtergedreht haben oder keine Ahnung. Da gab es schon Ärger. Also er hat natürlich nicht gespielt, aber es gab Ärger.
7: Ja, okay, aber das kann ich sogar nachvollziehen, so ein bisschen.
6: Damals gab es auf alle Fälle noch die Modems und ich weiß nicht, ob du das noch kennst, Lycos, da wo du mit diesem Hund, da gab es noch kein Google, oder gab es auch schon, aber ich habe mit Lycos gegoogelt.
7: Ich fange sogar noch früher an.
6: Oh.
7: Ja, wir hatten früher so einen Amiga 500.
6: Okay.
7: Also richtig nur mit Diskette, natürlich weit vorm Internet und wir hatten natürlich Sicherheitskopien von unseren Bekannten da. Sicherheit geht vor, weil ne, du kannst ja, da kann ja immer mal was mit sein. Also es ist natürlich immer sinnvoll, wenn man dann untereinander die dann bei sich lagert, ne? Ist klar, da muss man natürlich immer noch zwischendurch gucken, ob die noch gehen, ob man die noch spielen kann und haben wir da ordentlich Spiele gespielt. Also das muss ich gestehen, war richtig geil. Also so eine coole Zeit mit Spielen, wo der eine war so ein Helikopter, der andere mit einem Jeep da unten. Und da musste man wirklich so kooperativ sich da irgendwie seinen Weg durch irgendwas ballern. Da gab es was von Apocalypse Now, haben wir gespielt. Oder so ein Neandertaler, der war auch richtig lustig. Und der hat dann immer mit so einer Keule, musste so Dinos hauen. Big Nose hieß das. Das war auch völlig absurd, aber richtig bunt und lustig und schön. Sowas, so ein Fußball-ähnliches, Speedball meine ich, genau. Das war jetzt nicht richtig Fußball, aber sowas ähnliches. Oder mit irgendwelchen Raumschiffen gab es auch einiges, das war richtig cool. Oder, Nord und Süd. Das ist tatsächlich so ein halbes Strategiespiel gewesen. Das hast du im Bürgerkrieg quasi in den USA, dann Nord gegen Süd halt und dann konntest du dich für ein Lager entscheiden. Entweder hast du dann gegen den Computer gespielt oder du konntest das auch zu zweit spielen, das war voll unser Ding. Oder ach Gott, da haben wir richtig viel gespielt.
6: Aber wie hat man denn an solchen Computern zu zweit gespielt, dann mit der Tastatur oder wie?
7: Zwei Joysticks, also da gab es richtige Joysticks.
6: Ah,
7: für. Geil. Und wir hatten dann jeder einen Joystick und dann konnte man dann zu zweit spielen. Dann gab es Spiele, die hast du gegeneinander gespielt oder eben kooperativ. Mhm. Richtig cool war Emerald Mine auch. Das war also Grafik damals cool. Wenn du es heute anguckst, siehst du eigentlich nur noch Pixel. Und dann musste man sich immer so durch Wege graben und dann Diamanten und so weiter einsammeln. Und dann konnte ich aber auch alles erschlagen und dann konnte man auch mit Dynamit was machen und so weiter. Und das war richtig cool. Und dann musste man auch nachdenken und gucken, wann kann ich wo lang und mit ganz vielen unterschiedlichen Leveln und so. Es war auch schon cool.
6: Ich habe ja Frogger total gefeiert. Da, wo du mit diesem Frosch über die Straße und dann, das habe ich ja, also es war so eins von den ersten Spielen, die ich gespielt habe. Und wie hießen denn diese Dinger, die einfach in den Abgrund gelaufen sind?
7: Lemmings. Genau, Lemmings gab es da auch für. Das gab es ja für verschiedene Plattformen. Oh ja, das war auch gut. Ach ja, also da gab es schon einige. Wir werden auch tausend Sachen jetzt vergessen haben. Aber das war so mein Einstieg, muss ich sagen. Und dann ging das bei uns so weiter. Also mein Stiefvater hatte dann einen Computer. Und dann auch das erste Mal mit Internet.
6: Wow.
7: Oh, was war das für ein Drama damals, wenn ich gar nicht wusste, dass er in seinem Büro ist, im Internet war und ich dann telefonieren wollte. Er, weiß ich nicht, ich weiß nicht, ob er gerade irgendwie was runterladen wollte oder so. Auf jeden Fall ist er ja immer aus dem Internet geflogen, wenn ich dann telefoniert habe. Aber ich wusste ja gar nicht, dass er... Egal, dann habe ich immer Ärger gekriegt. Es könnte sein, dass der Download dann irgendwie abgebrochen ist. Ich kann es dir nicht sagen. Aber ich weiß noch, dass wir damals keine richtige Suchmaschine hatten. Und du, wenn du auf irgendeine Seite wolltest, die wirklich eins zu eins mit allem richtig eingeben musstest, sonst bist du da nicht draufgekommen. Mhm. Da gab es keinen, meinten sie das und das und so. Ne? Und ich weiß noch, wir haben hier so eine Dorfdisco gehabt. Da hat der ein oder andere vielleicht schon mal von gehört. Die Kasper Music Hall. Und wie das früher in den Discos so war.
6: Die mit dem Teppich.
7: Die mit dem Teppich, genau. Und wie das früher immer so war, hatte man dann ja auch Fotos immer gemacht. Ne? Da wurden immer Fotos gemacht. Und dann war immer so am nächsten Tag, oh, sind die Fotos schon online? Bin ich da drauf? Musste man immer gucken. Aber man musste halt diese kasper-music-hall.de, was auch immer, ich weiß es nicht mehr genau, wirklich genau schreiben, sonst bist du da nicht raufgekommen. Ich habe es mehrmals gehabt, dass ich mich wohl irgendwo verschrieben habe und dann bin ich da ewig nicht raufgekommen. Und das war so schlimm. Ich glaube, meinen ersten eigenen PC hatte ich damit 16, meine ich.
6: Das weiß ich gar nicht mehr. Also ich hatte dann recht schnell einen Computer, aber nicht um im Internet zu surfen. Also der war dann nicht fürs Internet, sondern ich war leicht Sims-süchtig. Also Sims rausgekommen sind, das habe ich. Ich bin von der Schule nach Hause gekommen, habe Hausaufgaben gemacht und Sims gespielt. Das war wie so eine Sucht und deswegen wurde ich, glaube ich, auch outgesourced, also nach oben in mein Zimmer, dass ich da in Ruhe spielen kann. Ich war jetzt auch nicht so der angenehmste Teenager, deswegen, glaube ich, waren alle ganz froh, wenn ich vorm Computer war. Aber dass ich selber einen internetfähigen Computer hatte, glaube ich, war, solange wie ich bei meinen Eltern gewohnt habe, gar nicht.
7: Ja, okay. Bei mir kam das ein bisschen später und dann wirklich, weil ne, mit dem Kabel in die Telefonbuchse über den Flur, dann in mein Zimmer mit einem sehr langen Kabel und durch die Tür durch. So hatte ich das dann verlegt und ich hatte immer so AOL-CDs oder so, die es dann irgendwo gab, wo man dann für eine bestimmte Zeit darüber, weil du brauchtest ja immer irgendwie einen Anbieter zum Einwählen. Mhm. Und das ging dann immer mit diesen CDs und da hattest du dann ein bestimmtes Kontingent oder so. Und ansonsten lief das dann über deine normale Telefonrechnung, was ja auch minütlich abgerechnet wurde, bis, ich glaube, am Anfang sogar ja eine bestimmte Zeit immer und dann eben minütlich oder so, ich weiß es gar nicht mehr. Aber irgendwas war dann eben immer mit diesen CDs, die man irgendwo gekriegt hat, mal günstig oder die es als Werbe irgendwas gab. Und das weiß ich noch, das war immer ein Akt. Und ich weiß auch, als ich dann mit dem Studium angefangen hatte, dass ich dann am Anfang mir aus der Chip oder so, also ich weiß auch, dass ich extra mal diese Zeitschrift mir gekauft habe, weil da öfter CDs drin waren mit irgendwelchen Gratis-Programmen. Und da konnte man dann je nach Uhrzeit immer gucken, welches ist gerade der günstigste Anbieter, über den man sich dann einwählt. Mhm. Und dann denke ich mir, Alter, was haben wir für einen Aufwand betrieben? Und das war halt so das Erste für die Schule, ne? Dass ich dann nachher für die Schule schon mal Sachen recherchieren konnte. Und da fing das dann auch mit Google, glaube ich, an. Ja, dass man wirklich noch was googeln konnte. Mhm. Und ich finde ja, also weiß ich nicht, wie geht dir das? Mir ist vor einer Weile mal aufgefallen, dass man irgendwie nicht mehr richtig googeln kann. Weißt du, was ich meine? Mein Gefühl ist, dass man so Anfang der 2000er, so bis 2010, was auch immer, vielleicht bis vor ein paar Jahren noch, einfach Sachen googeln konnte, dann auf irgendwelche Seiten gekommen ist und dann ganz oft Sachen rausgefunden hat, zu Lösungen gekommen ist. Und ich habe mal ein Lied gefunden, weil ich Bam, Digi, Bam, Bam, Digi, Digi gegoogelt habe.
6: Und du hast das Lied gefunden.
7: Ich habe das Lied gefunden. Cobra Style von den Teddybears. My style is bomb, Digi Bang.
6: Dafür benutzt man doch jetzt Shazam.
7: Ja, das gab's ja aber da zu der Zeit noch nicht. Aber es ging ja auch nicht. Ich hätte das Lied ja in dem Moment hören müssen. Ich weiß nur noch, wie hatte ich das? Ich hatte das auf irgendeiner Uniparty gehört und hatte das im Kopf. Aber ich wusste nicht, wie ich da rankommen sollte. Und ich dachte, irgendwie muss ich an das Lied kommen. Und dann habe ich das tatsächlich mit mehreren Anläufen irgendwann über Google gefunden, weil ich dann den Songtext gefunden habe über irgendeine Songtextseite. Und ich habe dieses Lied gefunden. Und wenn ich so überlege, was man da alles gemacht hat, ich habe das Gefühl, man findet nichts mehr. Wenn ich Sachen recherchieren will, komme ich irgendwie nur noch an diese KI-Übersichten oder ich lande dann doch wieder bei Wikipedia.
6: Was ja genauso ein Kack ist.
7: Ja, aber ich kriege keine vernünftigen Infos mehr, habe ich das Gefühl. Also so, als wäre das Internet jetzt so zugemüllt, dass die Suchmaschinen jetzt nichts mehr finden.
6: Weil mittlerweile ja jeder Depp dazu in der Lage ist, da irgendwelche Seiten zu generieren oder irgendwelche Fake News über irgendwelche Seiten zu verbreiten und du eigentlich gar nicht mehr weißt, was jetzt richtig und was falsch ist. Also, wenn ich jetzt wirklich nach einem Thema suche, keine Ahnung, sag ich mal, was super kontrovers ist, das Wahlprogramm von der FDP. Mhm. Dann kriege ich 50 Seiten, die KI generiert sind und dann komme ich mit einer, also da muss ich mich da einmal komplett durchsuchen, bis ich wirklich auf die FDP-Seite komme, um mir da das Wahlprogramm durchzulesen. Das ist wirklich traurig.
7: Ja, weil sonst wäre ja nach Relevanz früher sortiert gewesen und dann wirst du ja die Seite von denen selber deutlich höher gesehen haben, bin ich auch dabei. Und
6: ja, und weil du kannst dir das auch kaufen.
7: Ja, genau. Und man kann sich natürlich kaufen, dass man früher erscheint, definitiv. Und ich glaube auch durch diese ganzen KI-Anfragen, da werden auch diverse Server blockiert. Oder ich habe neulich mal gehört, dass es schon KIs gibt, die dann extra dafür da sind, die Anfragen von KIs zu beantworten. Es stimmt ja dann auch einfach so viel nicht.
6: Ja.
7: Und ich finde, es gibt sinnvolle Dinge, wie man das nutzen kann. Aber es gibt einfach auch so viel, wo es schöner wäre, wenn man einfach selber mal wieder sein Gehirn anstrengt und was macht. Weil ich ganz oft denke, ja, natürlich, um Sachen mal eben zusammenzufassen, ist das ganz schön. Ich finde, das hilft. Oder wenn du was schreiben musst, so diesen Anfang zu kriegen.
6: Aber das finde ich schon erschreckend, weil es nimmt dir doch deine eigene Kreativität. Klar hast du damals an einem Referat, sage ich mal, dann 3-4 Tage gesessen, um das wirklich so zusammenzufassen und wirklich so aufeinander zu bringen, dass du das deinen Klassenkameraden gut erklären konntest. Aber das Thema war in deinem Kopf danach drin. Du kanntest dich damit wirklich aus und konntest Fragen beantworten. Heute habe ich das Gefühl, wird auch propagiert von Lehrern, dass die sagen, wenn du das nicht schaffst, dann probier das doch mal in eine KI einzuspeisen und die teilen dir das dann ordentlich ein. Also das habe ich jetzt schon 2-mal gehört. Ich arbeite ja auch als Ausbilderin für diesen Beruf, also den ich halt ausübe. Und das schockiert mich ehrlich gesagt auch ein bisschen, weil wo ist denn der Anspruch, wenn ich einfach, keine Ahnung, irgendwas da reinschmeiße und mir alles schreiben lasse? Werden Facharbeiten in 3 Jahren so geschrieben oder wie läuft es denn weiter?
7: Ja, da bin ich ganz bei dir. Das meine ich auch nicht. Es gibt Situationen, wo es hilft, dass man bestimmte Dinge schneller macht, wenn man sagt, hier fass mir mal eben den Text auf 140 Zeichen zusammen, weil das muss jetzt unbedingt in diese eine Maske passen, weil sonst, keine Ahnung, passt das nicht. Ne? Also das ist was anderes. Auf sowas wollte ich hinaus, wenn du so bestimmte Voraussetzungen hast. Und ich bin völlig bei dir, dass es auf keinen Fall Kreativität oder selber Nachdenken ersetzen sollte, zumal, wie gesagt, ja auch Dinge öfter dabei rauskommen, die nicht stimmen. Und von daher finde ich schon, dass es in Teilen ein sehr sinnvolles Tool ist. Du hast ja auch medizinische Sachen, wo die KI einfach unglaublich gut Muster erkennt, die da sehr unterstützen können, aber nichtsdestotrotz.
6: Aber es ersetzt kein Mediziner.
7: Nein, genau das ist der Punkt. Es ist ein unterstützendes Tool, was eben bestimmte Dinge nicht ersetzen können sollte. Und ich hoffe einfach, dass wir nicht komplett diesen Weg gehen. Oh Gott, ich muss in letzter Zeit immer mehr an den Film Idiocracy denken oder Terminator. Wenn wir mal gucken, in welche Richtung das geht. Aber ich hoffe, dass wir jetzt aus diesem Privatgebrauch vielleicht doch so ein bisschen weggehen und doch mal wieder ein bisschen selber was machen. Wobei ich jetzt in Gedanken gerade auch noch mal wieder so ein paar Schritte zurückgegangen bin. So diese ersten Schritte, die man dann im Internet so gemacht hat, wenn man dann so Seiten gefunden hat. Ich weiß gar nicht, du hast ja dann in erster Linie Sims gespielt anscheinend.
6: Aber das war ja im Internet. Also
7: das war nicht im Internet, genau. Ja, ja. Und ich habe gerade, ich weiß noch, dass ich früher so eine Community-Seite schon hatte. Das war vor Facebook etc. Ich habe die ganze Zeit versucht, die irgendwie wiederzufinden. Ich habe keine Foren gefunden, ich habe gar nichts. Und ich meine, dass das young.de oder so hieß.
6: Okay.
7: Und das war eigentlich nur eine Community in dem Sinne, wo du Chatrooms hattest.
6: Aha.
7: Und du konntest, ja, keine Ahnung, in der Eingangshalle oder so weiter, ne, da konnte man chatten und dann konnte man in einzelne Chatrooms, die in dem Sinne auch öffentlich waren, und du konntest halt so ein Profil dir erstellen. Also okay. Du hast so einen Steckbrief, wenn du wolltest, auch mit Foto. Und dann konnte man halt chatten und dann konntest du dir die Farbe irgendwie aussuchen und da hat man dann gechattet.
6: Ja.
7: Und immer mit seinem Nickname. Und das habe ich tatsächlich auch noch gemacht.
6: Also ich hatte das tatsächlich über Lycos, auch so ein Chatroom. Wenn uns hier irgendwelche Kinder zuhören, macht das ja nicht nach. Weil ich da auch so ein bisschen flirty dann unterwegs war. Wie gesagt, wir hatten erst recht spät einen Computer. Nele, das glaubt mir kein Mensch. Ich habe ich würde es jetzt nicht mehr als Beziehung bezeichnen, weil dafür war man einfach zu jung. Aber so der erste Junge, den ich geküsst habe, kam, und jetzt halte ich fest, aus Bremen, weil ich den über so einen Chatroom kennengelernt habe. Und ich weiß gar nicht, was in meine Eltern gefahren ist, aber die haben den tatsächlich zu uns nach Sachsen-Anhalt eingeladen.
7: Ach, wie krass.
6: Der hat bei uns übernachtet, der ist dann auch nach Bayern nochmal gekommen. Ich habe halt damals gesagt, das ist mein Freund, also wir haben uns nur über diesen Chatroom unterhalten. Ach, oder wenn er dann halt mal da war. Ich dürfte auch nicht so lange ins Internet. Das ist so crazy eigentlich. Ich weiß gar nicht, warum ich das gerade erzähle. Aber ja, seit in meinem Leben, dann dürfte ich nicht mehr ins Internet. Ich hatte jeden Tag nur 30 Minuten, wenn man verliebt ist, Leute. 30 Minuten reichen nicht.
7: Ja.
6: Dann sind wir in den Videotext-Chat von RTL gegangen, haben da weitergeschrieben. Frag mich nicht mehr, wie das funktioniert hat, ob das über SMS ging oder so.
7: Ja, ich glaube, und das war auch schweineteuer. Wenn du überlegst, eine SMS hat einfach, ich muss gerade überlegen, waren das 16 Cent oder so pro Nachricht gekostet? Ja.
6: Boah, das hört sich gut an.
7: Das ist richtig viel. Und irgendwann war es, glaube ich, günstiger, wenn du beim selben Anbieter warst. Aber das ist einfach eine SMS, 16 Cent gekostet. Das kannst du heute keinem mehr erzählen.
6: Ja. Und du darfst ja auch nicht vergessen, du konntest ja nicht so Romane schreiben wie heutzutage.
7: Nee. Du hattest,
6: sondern ich glaube, 100 Zeichen oder was da hattest?
7: Ich weiß es nicht mehr. Also es war nicht viel. Und man musste wirklich nachher teilweise mit Leerzeichen sparen. Also ich kenne Leute, die haben immer ein Wort komplett groß, ein Wort komplett klein, nächstes Wort wieder komplett groß geschrieben, um sich die Leerzeichen zu sparen. Und die Handys hatten ja auch nur so einen kleinen Nachrichtenspeicher. Das heißt, ich konnte, glaube ich, nur 10 Nachrichten auf meinem Alcatel-Knochen. Ich hatte so ein Alcatel One Touch Easy als erstes Handy.
6: Ich hatte gleich einen Motorola.
7: Oh, so ein Klappding. Ja. Boah, nee, fancy.
6: Von Britney Spears, da gab es so ein Special-Ding. Das hat mir mein Papi gekauft.
7: Ja, keine Ahnung, aber man durfte halt nur 10 Nachrichten speichern. Und dann, das war dann immer so schwer. Welche behältst du, welche dann nicht? Und ich konnte auch nur ausgehende und eingehende. Also ich musste dann auch immer die löschen, die ich verschickt hatte. Und das kannst du heute keinem mehr erzählen.
6: Nee,
7: ne?
6: Das glaubt dir keiner mehr.
7: Ja.
6: Aber auch wie lange du vor so einem Modem gesessen hast, bis das überhaupt eingeloggt war. Die Kinder verstehen das gar nicht mehr, dass du nicht einfach so dein Handy aufgemacht hast und im Internet drin warst, sondern Ich glaube, ja. Du hast erstmal 10 Euro einfach so damit verblasen, dass du da reinkommst.
7: Ja, und dann auch noch dieses Geräusch. Hattest du auch noch diese Einwähldinger? Oh, Alter. Obwohl, ich sagen muss, ich bin auch gerade wieder bei Handy. Da habe ich neulich auch wieder jetzt ganz viele Memes zu gesehen. So der größte Horror eines Millennials war, wenn jemand aus Versehen auf den Internet-Button beim Handy gekommen ist.
6: Und was haben wir für Ärger gekriegt? Gott.
7: Ja, ich hatte zu der Zeit immer Prepaid, dann war das halt mein Problem in dem Sinne. Aber weißt du gibst dem das Handy und sagst, egal was du tust, kommt Knopf, weil dann ist gleich eine

0: ICQ und dann auch die Spiele, ne? Und hat man sich verabredet zum Spiele spielen und immer guckt, oh, wer ist online und bist du da? Nein, AFK.
1: Wir haben uns jetzt wollte ich sagen WhatsApp, das gab es ja noch gar nicht. Wir haben uns über SMS Nachrichten geschrieben, ich gehe jetzt gleich online. Okay, ich bin jetzt gleich eingeloggt,
0: Ach,
1: weil
0: geil.
1: meine Freundinnen immer länger ins Internet dürften als ich, was ja gar kein Problem ist. Ich kann es voll nachvollziehen, aber ja, da musste man sich noch richtig verabreden, dass man dann über das Internet kommunizieren konnte.
0: Ja, ist auch wild, ne? Ich
1: Ja.
0: bin halt die ganze Zeit im Überlegen, ist das jetzt gut oder schlecht? Es ist halt alles einfach anders, ne?
1: Ja.
0: Also, man denkt ja ganz oft, ich vermisse das so wie früher, auch ohne Social Media. Und es ist aber wirklich so, dass ich mittlerweile ganz oft denke, ach, es gibt so viel, was ich auch gar nicht mehr sehen will. Und viele Dinge sind ja auch gerade am Anfang noch anders und wurden für was anderes genutzt, als sie es dann irgendwann geworden sind. Zum Beispiel Facebook habe ich auch am Anfang wirklich dazu benutzt, um mit bestimmten Freunden in Kontakt zu bleiben.
1: Ja.
0: Gerade nach meinem Auslandssemester hatte ich natürlich sehr viele Freunde aus aller Welt, mit denen man dadurch in Kontakt bleiben konnte. Aber irgendwann kamen nur noch irgendwelche Beiträge, die ich überhaupt nicht sehen wollte. Das ist ja jetzt bei Instagram genauso. Ich meine, gut, aus dem TikTok-Game bin ich irgendwie raus. Aber mir fällt einfach auf, dass in meiner Timeline eigentlich kaum noch Sachen kommen, die mich interessieren. Je nachdem, was der Algorithmus sich gerade wieder für mich überlegt hat, in welcher Bubble ich vielleicht gerade mal unterwegs war. Aber die Leute, von denen ich eigentlich was hören will, sehe ich da jetzt erstmal nicht. Es sei denn, ich muss das ja extra nochmal wieder einstellen und jedes Mal auch wieder, wenn ich das öffne. Und ich weiß es nicht. Also Facebook, wie gesagt, finde ich noch schlimmer. Da fing das ja schon an mit irgendwelchen Bots, ne? Also die nur noch Fake-Sachen gemacht haben. Und da muss ich auch sagen, ist die KI leider völlig fehl am Platz. Es nervt nur noch. Es
1: Ja.
0: nervt mich einfach nur noch. Ich habe keine Lust mehr. Ich habe keine Lust mehr, irgendwelche Videos anzugucken, weil ich tatsächlich in Teilen das auch nicht unbedingt auf den ersten Blick erkenne, ob das jetzt KI ist oder nicht. Aber meistens denke ich, ach sowieso KI, weg damit. Ich will das gar nicht sehen, habe ich keinen Bock drauf.
1: Ja, deswegen haben sie auch solche Programme wie Sora verboten. Mich macht's traurig. Ich habe Sora schon genutzt, nicht um irgendwelche Deepfake-Videos zu erstellen, sondern halt um. Wir haben ja auch auf der Trashinnen-Seite eins hochgeladen, wo wir das, was ihr bei den Rückspurhelden gesagt habt, so ein bisschen filmisch umzuwandeln. Für sowas haben wir es halt schon genutzt. Aber mal jetzt gibt es halt nicht mehr und die Welt dreht sich weiter. Also ich fand es jetzt so
0: Ja.
1: nicht schlimm. Ich weiß aber, was viele Menschen auch damit gemacht haben, irgendwelche Fake-Videos zu erstellen mit. Ich habe letztens erst wieder eins gesehen. Ach, so eine Oma war das, die Flaschen gesammelt hat und dann wurde sie halt interviewt in Anführungszeichen und hat gesagt, ja, und die scheiß Regierung und wegen denen muss ich Flaschen sammeln und die Ausländer kriegen ja alles so. Und du siehst halt, dass es KI ist, aber das macht mich halt so sauer, weil natürlich spiegelt das einen Teil der Gesellschaft wider, aber halt keinen großen Teil. Und es gibt genug Idioten, die draußen rumlaufen und sowas verbreiten. Da brauche ich nicht noch mit solchen KIs noch zusätzlich solche Videos zu generieren, die das noch mehr anschüren. Das ist
0: Aber
1: schlimm genug.
0: das ist ja genau das Problem. Damit unterstützt du das ja. Und das ist halt das, was ich so schwierig finde, eben auch an vielen Social Media
1: Ja.
0: Plattformen, weil du einfach sehr viel Meinung hast, ohne dass da irgendwas hintersteckt und sich in den bestimmten Bubbles die Leute gegenseitig in ihrer Meinung, so verquer die vielleicht auch sein kann, einfach so bestärken. Und je öfter du irgendwas siehst und hörst, desto mehr glaubst du das und desto mehr empfänglich bist du auch. Und selbst wenn du im ersten Moment schon erkennst, das ist eine KI, irgendwann glaubst du das aber, dass es wirklich Menschen gibt, denen es gerade so geht. Und das Problem gerade jetzt bei Zora war ja auch, dass sie auch in Anführungsstrichen zu gut geworden ist
1: Ja.
0: und zu viel missbraucht wurde. Und gerade das, finde ich, ist schon ein ernstes Thema, weil ich das so schade finde, weil ich denke schon, dass die KI generell unglaublich viel Potenzial hat, aber nicht so, wie es jetzt die große Masse genutzt hat. Ja, müssen wir jetzt wieder selber kreativ werden und selber Sachen basteln, wir gucken mal. Aber deswegen, ich bin echt die ganze Zeit immer am Überlegen, ja, vermisse ich das von früher oder eben teilweise nicht, ne? Weil es gibt Sachen, die sind jetzt einfacher geworden, sie waren früher anders, aber wir waren vielleicht auch einfach früher unbeschwerter Und deswegen fühlt sich das alles viel schöner an.
1: Also das habe ich auch letztens erst mit einer Freundin besprochen. Ich bin so unglaublich.

0: unglaublich dankbar dafür, dass ich noch in einer Zeit ohne Internet, oder es gab ja trotzdem Internet, aber wir als Menschen haben es einfach nicht in der Art benutzt, aufwachsen konnte, wo ich halt noch wirklich Scheiße bauen konnte, ohne dass mir eine Kamera ins Gesicht gehalten worden ist und ich dabei gefilmt worden bin, sondern wir haben zu unseren Eltern gesagt, das haben wir nicht gemacht und entweder haben sie es uns geglaubt oder nicht, aber es gab halt nicht noch 20 Beweisvideos und keine Ahnung, irgendjemand hat meiner Mutter ein Foto geschickt, guck mal, Susanne, was deine Tochter schon wieder macht, sondern du hast halt einfach, was haben wir für Kacke gebaut? Also ich will da gar nicht groß ausholen, weil es wirklich teilweise echt bodenlos war, aber das war halt Kindheit einfach. Du hast Scheiße gebaut und das war absolut in Ordnung, weil dich haben schon Leute erwischt, aber und das haben unsere Kinder halt nicht mehr. Ich sehe es auch oft im Kindergarten. Du fotografierst halt Sachen ab und die Kinder spielen eigentlich total schön und sehen, dass du sie dabei fotografierst, weil du eigentlich den Eltern zeigen möchtest, gucken sie mal, wie selbstständig ihre Kinder sind. Und in dem Moment gucken sie nach oben und lächeln. Also natürlich ist es irgendwo, du sagst ja auch zu Kindern, ja, lächel doch mal und komm, wir machen ein Foto. Aber irgendwie finde ich es so traurig, weil sie sind total schön im Spiel drin und sind es aber so gewöhnt, in irgendwelche Kameras zu lächeln. Ich habe so viele Fotos, wo ich scheiße drauf aussehe, weil ich halt nicht lächle und weil ich einfach gerade mein Ding mache, weil ich das Gefühl habe, wir sind das nicht so gewohnt gewesen. Wir wurden auch gefilmt und wir mussten dann auch in die Kamera winken oder es gab dann auch mal diese Fotos. Aber wenn der Film leer war, dann mussten sie halt erstmal einen neuen einlegen und du hattest Ruhe. Da wurde nicht so viel fotografiert wie heute.
1: Ja, vor allen Dingen musstest du ja auch erstmal überlegen, wofür gebe ich jetzt eins meiner 24 Bilder, was ich jetzt oder 36, wenn man meinen großen Film hatte und so. Das ist, glaube ich, schon ein Punkt, vor allen Dingen, weil die Qualität, wie du die Sachen wertschätzt, auch total, also nachgelassen hat. Wenn ich überlege, also A, ich habe übrigens, muss ich sagen, für mich ist das egal, ob es früher Filme und was weiß ich, was alles gegeben hat. Ich war irgendwie nie so ein Kind, ich habe nie Scheiße gebaut.
0: Oh
1: Also nie
0: Gott, nee.
1: ernsthaft. Ich weiß nicht, ich konnte das nicht, aber ich glaube, das ist wirklich so eine Autismusgeschichte noch mit, weil ich einfach diese Regeln immer doch befolgt habe, weil mir das eben sehr wichtig war und wenn ich sie eingesehen habe, vor allen Dingen auch, weil meistens gab es ja einen Grund, warum man bestimmte Dinge nicht durfte und das war mir eigentlich schon klar, es sei denn, ich habe es irgendwie völlig nicht eingesehen, warum es das gibt. Also, ne, ich habe jetzt nie gar nichts gemacht, aber halt nie ernsthaft Scheiße gebaut, wenn ich so drüber nachdenke. Aber gut, nichtsdestotrotz noch zu den Fotos. Wenn ich halt überlege, welche Qualität die alten Fotos noch haben, ich habe ja jetzt in letzter Zeit gerade auf Frisurensuche und ähnlichem nochmal sehr viel in meinen alten Fotos gewühlt. Und da war das schon echt was Besonderes, wenn du dann ein Fotoapparat mit hattest. Oder nachher dann die Digitalkamera hatte ich auch ganz lange und das war mir auch immer total wichtig, dass ich die hatte. Die Ordner habe ich noch dann auf dem Computer. Aber jetzt, wie viele tausend Bilder ich einfach auf dem Handy habe, von denen ich eigentlich mal ganz viele aussortieren und löschen müsste, weil was soll man denn damit? Man macht jetzt einfach irgendwie immer Fotos. Und damit passiert dann nichts. Also eigentlich will ich seit Jahren Fotobücher machen von jedem Jahr oder von einem Urlaub, von was auch immer. Habe ich nicht gemacht. Und ich will das eigentlich so gerne mal machen. Und ja, müsste ich mal tun. Aber die Fotos sind ja halt da. Und wenn ich durch mein Handy gucke, sehe ich sie ja auch immer wieder. Aber die haben nicht ansatzweise diesen emotionalen Wert, also aus meinem Gefühl raus, wie jetzt die Fotos, die ich jetzt in meinem Fotoalbum noch habe.
0: Ne, ich bin schon so ein Fotoalbum-Mensch. Ich habe auch, muss ich erzählen, es war so cool, für meine Eltern eins gemacht und da konnte man zwei Videos mit reinpacken. Also wenn du es umgeklappt hast, dann konntest du halt so. Also dann startet dieses Video im Prinzip mit Stimme. Ich habe halt so von unserer Familie Bilder reingemacht, von den Kindern, wie sie größer geworden sind und so. Und habe halt die zwei Videos genutzt, um da die verstorbenen Verwandten mit rein zu tun, dass man halt die Stimmen noch hört. Wir saßen alle da und wir haben das immer wieder angeguckt, weil das irgendwie nochmal so was anderes war. Und das ist so schade, weil diese Firma pleite gegangen ist. Weil das echt mal eine gute Idee gewesen ist. Und ich habe eigentlich gehofft, dass sie weiter expandieren können, dass es dann halt nicht mehr ganz so teuer ist, sowas anzulegen, weil ich so viele Videos auch auf meinem Ding, also auf meinem Handy drauf habe, die ich mir echt gerne angucke. Aber wie oft nimmst du das Handy in die Hand und guckst wirklich mal Videos an? Also es ist,
1: Ja.
0: wenn ich mal, keine Ahnung, wir waren auf dem Backstreet Boys Konzert, liebe Grüße an Claudia, die waren mit. Und hey, ich habe den Abend so gefeiert und ich gucke diese Videos immer noch total gerne an. Aber ich mache es halt nicht so oft, weil es nur auf dem Handy ist. Hätte ich sie auf dem Fernseher, würde ich es bestimmt noch viel öfter angucken. Aber ich muss es wirklich dann bewusst in die Hand nehmen und muss bewusst diese Situation raussuchen. Und ich hätte gerne irgendwie die Möglichkeit, das auf dem Fernseher drauf zu haben. Oder dann halt in so einem Buch.
1: Ja, also ich glaube, ich würde die Sachen eher in einem Buch nochmal angucken als auf dem Handy. Und ich denke ganz oft bei Konzerten, du willst das unbedingt festhalten. Ne? Man will unbedingt, oh, die Passage finde ich so toll, die muss ich jetzt unbedingt festhalten. Aber eigentlich, also ich gucke es mir gerade die Videos nicht nochmal wieder an, weil meistens ist die Tonqualität dann nicht so schön oder dann ist da doch irgendwie ein Arm von irgendwem anders wieder vor. Und aber ein interessantes Thema, da einfach mal so drüber nachzudenken, was man so macht, was man so hat, wie sich das so entwickelt hat und so weiter. Und ich finde, alles hat irgendwie so seine Zeit und alles hat Vor- und Nachteile.
0: Es hat auch seine Berechtigung. Also ja. Ich finde es eigentlich auch schön, dass du dich weltweit mit Menschen mittlerweile connecten kannst. Auch so, ich date ja auch übers Internet und wir werden teilweise auch Leute, also ich habe das nicht eingestellt, die liken mich halt von keine Ahnung wo. Von 4000 Kilometer Entfernung wirst du halt geliked und dann versuchen sich die Leute mit dir zu unterhalten. Ich unterhalte mich halt ehrlich gesagt nicht mit denen, weil alles, was über 50 Kilometer ist, fliegt raus. Aber es gäbe rein theoretisch die Möglichkeit, auch Menschen mal außerhalb der Bubble kennenzulernen. Das ist eigentlich schon was Schönes.
1: Ja, da freue ich mich doch, dass wir uns jetzt unterhalten können. Ich meine, auch das, das muss man auch mal überlegen, ne? Wenn wir mal gucken, dass wir hier jetzt zusammen aufnehmen können übers Internet. Wir können uns sogar dabei sehen. Wir können uns hören und haben dadurch einfach auch viel mehr Kontakt. Also ich glaube, ohne Internet und Ähnliches hätten wir jetzt auch unsere Freundschaft in dem Sinne nicht so aufbauen können. Und ja, also von daher hat es definitiv auch was Schönes, dass das jetzt so einfach geht teilweise.
0: Das ist auch die nächste Frage. Würde es Podcasts geben, wenn es das Internet nicht geben würde? Würde man sich zwangsläufig eine Kassette kaufen von Zwischen Champagner und Lebenskrisen, wo es über deinen Geburtstag geht?
1: Wahrscheinlich nicht. Aber das Lustige ist, das habe ich neulich auch mal gelesen, das muss ich nur mal eben loswerden, die ersten Schallplatten wurden eigentlich erfunden, um kurze Nachrichten einzusprechen. Also quasi die Sprachnachrichten, die man per Post verschicken konnte, war eigentlich die Idee der Schallplatte.
0: Ach, geil.
1: Und dass man darauf dann aber auch Musik festhalten kann, war eigentlich nachher so ein Nebeneffekt, so ein Zufall. Und das war natürlich dann eigentlich das geniale Mittel dafür. Aber die ersten Schallplatten sind quasi ja, kurze Sprachnachrichten gewesen.
0: Das ist sehr crazy.
1: Ja.
0: Ah, ich liebe den Funfact. Der bleibt immer in meinem Gehirn.
1: Perfekt.
0: Und wenn wir zwei uns Sprachnachrichten geschickt hätten über Schallplatte, wir hätten die Schallplatte voll gekriegt.
1: Ja, da kannst du von ausgehen. Ah, ich habe auch eine Freundin, mit der schicke ich mir immer so lange Sprachnachrichten. Und wenn mein Mann das mitkriegt, fragt er auch immer wieder, na, hörst du wieder deinen Podcast?
0: Ja, manchmal denke ich mir auch, wir hätten uns auch einfach anrufen können und telefonieren können. Aber das ist halt so unbequem geworden mittlerweile. Ich glaube, es gibt auch nur noch ganz wenig Menschen, die wirklich telefonieren miteinander.
1: Es ist so unterschiedlich, weil die Sprachnachricht kannst du in dem Moment immer abhören, wenn es gerade geht, genau. Dann machst du was anderes und in dem Moment, wenn du dann kannst du antworten. Wenn du telefonierst, kannst du in dem Moment ja wenig parallel machen. Na, also von daher ist das schon in manchen Situationen ganz sinnig. Ja, es gibt auch Situationen, wo ich denke, komm, dann lass mal eben telefonieren, weil in dem Moment, wo der eine die Nachricht aufnimmt und der andere die schon wieder erzählt, dann hat sich das schon wieder überholt und redet man auch die ganze Zeit aneinander vorbei und denke ich mir, komm, dann können wir auch eben telefonieren. Aber ja, aber ich weiß, was du meinst. Dass es auch schon schön sein kann, das zu machen. Und es gibt natürlich auch Situationen, wo ich mir denke, komm, lass mal eben nur schreiben.
0: Ich bin kein Telefonierer. Das ist für mich wirklich die Abart. Als Jugendliche fand ich das cool. Ich weiß gar nicht, wie ich 3-4 Stunden telefonieren konnte. Ja. Wenn ich mir heute denke, muss 10 Minuten mit einem Menschen telefonieren, habe ich schon Schweißausbrüche, weil ich gar nicht weiß, wie ich drumherum kommen kann. Also telefonieren ist für mich wirklich der blanke Horror.
1: Ich habe gerade überlegt, ich glaube, mein absoluter Rekord waren mal 6 Stunden oder so. Ja, das war das erste Mal, dass man dann auch kostenlos telefonieren konnte, wenn du den gleichen Telefonanbieter hattest. Und das war ja, während des Studiums, glaube ich, irgendwie mit meinem damaligen Freund. Also ich weiß, dass wir nach 2 Stunden